0: ist auch bei den Hörerinnen und Hörern. Es ist und bleibt was sehr Privates. Ich möchte meine Familie schützen, auch meinen Sohn schützen. Und gleichzeitig weiß ich, dass ich eben nicht nur Privatmensch bin, ist mir auch klar.
1: Sogar aus der eigenen Partei gibt es Rücktrittsforderungen gegen Spahn. Und der katholische Passauer Bischof Oster sprach von einem echten Skandal. Die Praxis der Leihmutterschaft verstoße gegen die Menschenwürde. Deutschland und Frankreich wollen ihre strategische Zusammenarbeit verstärken. Kanzler Merz hat nach einem gemeinsamen Ministerrat in Brühl angekündigt, die Bundeswehr werde sich in diesem Jahr erstmals an einer Übung der französischen Nuklearstreitkräfte beteiligen.
2: Wir schlagen in der Abschreckung einen neuen gemeinsamen Weg ein.
1: Frankreichs Präsident Macron hatte europäischen Partnern bereits vor Jahren angeboten, unter den atomaren Schutzschirm Frankreichs zu rücken. Der Präsident des Deutschen Bauernverbandes Ruckwied sieht die Landwirtschaft durch den Iran-Krieg zusätzlich unter Druck. Dem Redaktionsnetzwerk Deutschland hat Ruckwied gesagt, die Versorgungssicherheit sei gefährdet, wenn sich die Lage nicht bald verbessere. Insbesondere beeinträchtige die Blockade der Straße von Hormuz die Versorgung mit Düngemitteln. Die NSU-Unterstützerin Susanne E. ist vom Oberlandesgericht Dresden zu 2 Jahren Haft auf Bewährung verurteilt worden. Die 45-Jährige hatte der Rechtsterroristin Beate Zschäpe unter anderem ihren Personalausweis und ihre Krankenkassenkarte überlassen. Der NSU verübte jahrelang unerkannt 10 Morde in ganz Deutschland. Der Radprofi Mauro Schmid hat die 13. Etappe der Tour de France von Dole nach Belfort gewonnen. Für Schmid, den Ausreißer aus der Schweiz, war es der erste Tagessieg bei der Tour. Das gelbe Trikot des Gesamtführenden trägt weiter der Slowene Tadej Pogacar.
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1: Can't touch this. 18. Juli 1990. MC Hammer steigt mit You Can't Touch This in die Charts ein.

Kirk Burrell wird 1962 in Oakland in Kalifornien geboren. Seine Kindheit in einer afroamerikanischen Siedlung ist geprägt von neu aufkommenden Musikrichtungen. Der Hip-Hop zum Beispiel kommt aus den armen Siedlungen als Party- und gleichzeitig Protestmusik. Hier können Schwarze ihr Leid verarbeiten, ausdrücken und auch mal so richtig auf die Kacke hauen. Stanley interessiert das alles erst einmal nicht. Er will Baseballspieler werden. Sein Schlag ist so hart, dass er sich schnell einen Spitznamen erspielt: The Hammer. Aber für die Profikarriere reicht es nicht. Also geht er zur Navy und entdeckt dort seine Liebe für die Musik. Er merkt, dass er schlagfertig ist. Auch hier bei der Navy gibt es den Rap und vor allem auch Battle Rap als Art des Wettkampfs gegeneinander. Ihm fallen schnell gute Sprüche ein. Er mag die Aufmerksamkeit, die Blicke, die

0: zufallen, wenn er mal wieder abliefert. Und so wird er entdeckt. Das erste Album verkauft sich schon ziemlich gut, aber das zweite wird sein großer Durchbruch. Aber die Kritik an seiner Person wird in der Rap-Szene immer größer. MC Hammer sei kein richtiger Rapper, heißt es. Seine Texte seien platt. Er ist der einzige Rapper, der nicht aneckt, der sich nicht gegen die Obrigkeit stellt und Probleme der schwarzen Bevölkerung anspricht, sondern ein unantastbarer, ja fast langweiliger Rapper. Das alles sagen Kritiker über ihn. Und die Kritik verhallt nicht. Und so richtig erholt er sich auch nicht davon. Er bringt noch ein Album raus, das dann aber eher floppt. Seitdem ist er als Webentwickler und freier Prediger unterwegs. Was aber bleibt, ist sein größter Hit. You can't touch this.
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1: Ich bin Moritz Einzel. Der Iran-Krieg nimmt ja gerade wieder Fahrt auf. Jeden Tag werden neue Angriffe zwischen den USA und dem Iran gemeldet. Das treibt die Energiepreise wieder nach oben. Bundesaußenminister Wadephul hat vor diesem Hintergrund aber neue Entlastungsmaßnahmen für die Bürger

0: abgelehnt. Dem Redaktionsnetzwerk Deutschland sagte der CDU-Politiker, nötig sei in erster Linie der Ausbau erneuerbarer Energien. Betreiber kleiner Solaranlagen können auch künftig mit einem festen Preis für den erzeugten Strom rechnen, zumindest übergangsweise. Wirtschaftsministerin Reiche hat ihre Pläne, die Förderung zu kappen, deutlich abgemildert. Eigentlich wollte sie die garantierten Preise für den eingespeisten Strom abschaffen. Im neuen Entwurf ist jetzt doch ein fester Preis vorgesehen, der ist allerdings niedriger und soll nur 3 Jahre lang gezahlt werden. Dass Unionsfraktionschef Spahn mithilfe einer Leihmutter in den USA Vater geworden ist, das wird von vielen Seiten kritisiert, auch in den eigenen Reihen. Die CSU will am Verbot der Leihmutterschaft hierzulande festhalten. Der bayerische CSU-Fraktionschef Holleczek sagte im ZDF,
1: für die CSU ist es eindeutig. Leihmutterschaft ist verboten. Das gehört auch zu den Fragen unserer Grundwerte, unseres Systems dazu, unserer DNA, wenn Sie so wollen. Und da lassen wir auch nicht rütteln. Deswegen ist das jetzt auch ein Thema, das natürlich Erklärungsbedarf hervorruft. Und dem muss sich Jens Spahn jetzt stellen.
0: Die Entscheidung über seine politische Zukunft will Spahn seiner Fraktion überlassen nach der Sommerpause. In Sachsen-Anhalt startet die AfD heute offiziell ihren Wahlkampf für die Landtagswahl am 6. September. Gegner haben ab dem Mittag Proteste angekündigt. In Umfragen lag die AfD jüngst bei mehr als 40%. Die Partei hofft, mit einer absoluten Mehrheit in Sachsen-Anhalt in Regierungsverantwortung zu kommen. Vor der schleswig-holsteinischen Ostseeküste ist möglicherweise erneut ein Buckelwal unterwegs. Das Deutsche Meeresmuseum hat 2 Sichtungsmeldungen vor Heiligenhafen erhalten. Droht ein ähnlicher Fall wie bei Buckelwal Timmy? Dirk Zeitler weiß mehr.
2: Die Forscher können noch nicht bestätigen, dass das gesichtete Tier ein Buckelwal ist. Dafür ist das Bild- und Videomaterial, das ihnen vorliegt, qualitativ zu schlecht. Doch die Größe und das allgemeine Erscheinungsbild deuten darauf hin. Das Umweltministerium in Schleswig-Holstein ist nach eigenen Angaben darauf vorbereitet, sollte der Wal stranden.
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1: Ich bin Moritz Einzel. Wirtschaftsministerin Reiche hat ihre Pläne für Einschnitte bei der Förderung neuer kleiner Solaranlagen gemildert. Geplant ist nun übergangsweise eine abgesenkte Einspeisevergütung für bis zu 36 Monate. Das betrifft vor allem Privatleute mit eigenen Anlagen. Bisher gilt, wer Solarstrom auf seinem Dach erzeugt und in das Netz einspeist, erhält 20 Jahre lang pro Kilowattstunde einen festen Betrag. Wegen des Iran-Kriegs steht Deutschland nach Einschätzung des Bauernverbandes vor einer Düngemittelkrise. Präsident Ruckwied sagte dem Redaktionsnetzwerk Deutschland, die Blockade der Straße von Hormuz beeinträchtige die Versorgung mit Dünger. Stickstoff sei sehr teuer und die Vorräte für die neue Saison seien gefährlich gering. Die Kritik an Unionsfraktionschef Spahn wegen seiner Entscheidung, über Leihmutterschaft in den USA Vater zu werden, reißt nicht ab. Seitens der katholischen Kirche ist von einem echten Skandal die Rede. Der Passauer Bischof Oster sagte, Leihmutterschaft verstoße gegen die Menschenwürde und sei aus guten Gründen in Deutschland verboten. Spahn selbst sagte dazu im Podcast Ronsheimer:
2: Es gibt die Fragen von auch kirchlicher Moral, ethischen Prinzipien, der entsprechenden Klarheit. Und gleichzeitig gibt es das Leben. So, und das weiß ich eben als Christ auch, als Katholischer zumal, dass das eine die reine Lehre ist und das andere das echte Leben.
1: Die Entscheidung über seine politische Zukunft will Spahn der Unionsfraktion überlassen nach der Sommerpause. Mehr als 3 Wochen nach dem Doppelerdbeben in Venezuela ist die Zahl der Todesopfer auf mehr als 5.000 gestiegen. Mehr als 16.700 Menschen seien zudem verletzt worden, hieß es von den Behörden. Nach den Beben vom 24. Juni hatte die Europäische Union 20 Millionen Euro für humanitäre Hilfe zur Verfügung gestellt. Schlagerkomponist Ralf Siegel ist einem Bericht der Bild zufolge aus dem künstlichen Koma erwacht. Damit sei nach einer schweren Lungenentzündung ein erster großer Schritt geschafft, zitierte das Blatt Siegels Frau. Ralf Siegel ist für zahlreiche erfolgreiche Lieder bekannt, darunter Griechischer Wein und Ein bisschen Frieden, der Titel, mit dem Nicole 1982 den Eurovision Song Contest gewann.
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1: Ich bin Moritz Einzel. Guten Morgen. Ein Sicherheitsmitarbeiter der Deutschen Bahn ist nach einem Streit mit einem Fahrgast bei einer Ticketkontrolle aus einem fahrenden Zug gestürzt. Dabei wurde der 26-Jährige lebensgefährlich verletzt. Laut Staatsanwaltschaft und Polizei war der Vorfall gestern Abend auf der Strecke von Offenburg nach Karlsruhe. Warum die Zugtür bei voller Fahrt aufging, ist noch unklar. Der 36-jährige Fahrgast wurde festgenommen. Der Iran-Krieg nimmt ja gerade wieder Fahrt auf. Jeden Tag werden neue Angriffe zwischen den USA und dem Iran gemeldet. Das treibt die Energiepreise wieder nach oben. Bundesaußenminister Wadefuhl hat vor diesem Hintergrund aber neue Entlastungsmaßnahmen für die Bürger abgelehnt. Dem Redaktionsnetzwerk Deutschland sagte der CDU-Politiker, nötig sei der Ausbau erneuerbarer Energien. Betreiber kleiner Solaranlagen können auch künftig mit einem festen Preis für den erzeugten Strom rechnen, zumindest übergangsweise. Wirtschaftsministerin Reiche hat ihre Pläne, die Förderung zu kappen, deutlich abgemildert. Eigentlich wollte sie die garantierten Preise für den eingespeisten Strom abschaffen. Im neuen Entwurf ist jetzt doch ein fester Preis vorgesehen, der ist allerdings niedriger und soll nur 3 Jahre lang gezahlt werden. Unionsfraktionschef Spahn stellt sich der Kritik, nachdem bekannt geworden ist, dass er mithilfe einer Leihmutter in den USA Vater geworden ist. Im Podcast Ronsheimer sagte Spahn, die Ablehnung in seiner Partei CDU gegenüber der Leihmutterschaft werde bestehen bleiben.
2: Gleichzeitig kann und möchte ich natürlich den Weg, den ich auch persönlich für mich in der Abwägung in den letzten 10 Jahren gegangen bin, in dieser Frage jetzt Bewertung einer Leihmutterschaft, den kann ich in den Diskurs, in die Debatte einbringen.
1: Nach Rücktrittsforderungen will Spahn seine politische Zukunft in die Hände seiner Fraktion legen. Die Fußballweltmeisterschaft in den USA, Mexiko und Kanada geht an diesem Wochenende zu Ende mit den beiden Finalspielen. Heute gibt es zuerst das kleine Finale oder auch Spiel um Platz 3 zwischen den beiden enttäuschten Halbfinalverlierern Frankreich und England. Anstoß in Miami ist um 23 Uhr deutscher Zeit. Und morgen Abend dann das große WM-Finale Spanien gegen Argentinien in New York.
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0: nicht nur Ja und Amen.
1: Ist Gott glücklich? Komische Frage. Ich weiß es nicht. Ich kann nur vermuten. Und ich vermute, dass es ihm da so geht wie mir. Denn ich bin eine Mutter und

stimmt. Ich bin immer nur so glücklich wie mein unglücklichstes Kind. Ein Kind unglücklich zu sehen, das schmerzt. Alles würde ich tun, damit es wieder glücklich ist. Das geht leider nicht immer. Ich muss mit aushalten. Und wenn es mich lässt, dann kann ich ihm beistehen, Trost geben, etwas von meiner Kraft abgeben. Aber vor allem kann ich ihm meine Liebe zeigen. Das ist oft das Entscheidende. Auch Gott wird nur so glücklich sein wie sein unglücklichstes Kind. Und davon gibt es leider viele. Aber er liebt sie alle. Und das darf ich wissen, wenn ich glücklich bin. Aber vor allem auch, wenn ich unglücklich bin. Anja Kieser für die Evangelischen Freikirchen.

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2: Ich bin Justin Hamm. Guten Morgen. Nach einem Streit mit einem Fahrgast bei einer Ticketkontrolle ist ein Sicherheitsmitarbeiter der Deutschen Bahn aus einem fahrenden Zug gestürzt. Dabei wurde der 26-Jährige lebensgefährlich verletzt. Laut Staatsanwaltschaft und Polizei war der Vorfall gestern Abend auf der Strecke von Offenburg nach Karlsruhe. Warum die Zugtür bei voller Fahrt aufging, ist noch unklar. Der 36 Jahre alte Fahrgast wurde festgenommen. Die Kritik an Unionsfraktionschef Spahn wegen seiner Entscheidung, über eine Leihmutterschaft in den USA Vater zu werden, reißt nicht ab. Seitens der katholischen Kirche ist von einem echten Skandal die Rede. Moritz Einzel berichtet.
3: Der Passauer Bischof Oster sagte, Leihmutterschaft verstoße gegen die Menschenwürde und sei aus guten Gründen in Deutschland verboten. Spahn selbst sagte im Podcast Ronsheimer:
4: Das weiß ich eben als Christ auch, als Katholischer zumal. Dass das eine die reine Lehre ist und das andere das echte Leben.
3: Nach Rücktrittsforderungen aus der eigenen Partei CDU will Spahn die Entscheidung über seine politische Zukunft der Unionsfraktion überlassen, nach der Sommerpause.
2: Wirtschaftsministerin Reicher hat ihre Pläne für Einschnitte bei der Förderung neuer kleiner Solaranlagen gemildert. Geplant ist nun übergangsweise eine abgesenkte Einspeisevergütung für bis zu 36 Monate. Das betrifft vor allem Privatleute mit eigenen Anlagen. Bisher gilt, wer Solarstrom auf seinem Dach erzeugt und in das Netz einspeist, erhält 20 Jahre lang pro Kilowattstunde einen festen Betrag. Wegen des Iran-Kriegs steht Deutschland nach Einschätzung des Bauernverbandes vor einer Düngemittelkrise. Präsident Rukwied sagte dem Redaktionsnetzwerk Deutschland, die Blockade der Straße von Hormuz beeinträchtige die Versorgung mit Dünger. Stickstoff sei sehr teuer und die Vorräte für die neue Saison seien gefährlich gering. Finalwoche bei der Fußball-WM in Nordamerika. Heute Abend steigt in Miami das kleine Finale oder auch Spiel um Platz 3 genannt. Frankreich trifft auf England, Anschluss ist um 23 Uhr. Morgen Abend folgt dann das große WM-Endspiel Spanien gegen Argentinien.
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2: Also, heute Morgen ist es ja richtig frisch. Zumindest mal verhältnismäßig für diesen Sommer 2026. Ich war kurz davor, für den Weg hier ins Studio einen Pulli anzuziehen. Und auch nur kurz davor, weil ich das Teil auf die Schnelle nicht mehr gefunden habe bei mir. Ich hatte, glaube ich, seit Wochen keinen Pulli mehr an. Wo hab ich denn die Dinger? Muss ich mal später suchen. Später aber eh wieder T-Shirt-Wetter, dann vergesse ich es wieder, bei bis zu 26 Grad. Momentan sind wir bei 17 angelangt, bei Patrick in Lahr, 17 auch bei Marita in Mülheim und bei Harald in Goldscheuer hört er uns. Es ist überall momentan leicht bewölkt, schreibt er mir. Heute Nachmittag kann es dann neuen Regen und auch einzelne Gewitter geben. Ansonsten Sonne und Wolken im Wechsel.
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2: Das News Update um 7 mit Linda L.
3: Bei einem Unfall, offenbar durch Aquaplaning auf der A5 bei Appenweier, sind gestern Abend 10 Personen verletzt worden. Ein Autofahrer soll zuerst in einen anderen Wagen und dann in einen Reisebus geprallt sein. Der Schaden wird auf über 100.000 Euro geschätzt. Auf Fahrgäste der grenzüberschreitenden Tramlinie D kommen in den Sommerferien Einschränkungen zu. In der Straßburger Innenstadt werden Schienen erneuert. Daher wird der Bahnbetrieb vom 27. Juli für rund einen Monat unterbrochen. Das Rheinstrandbad Rappenwörth in Karlsruhe muss wegen Sturmschäden bis einschließlich morgen gesperrt bleiben. Aus Sicherheitsgründen, da jederzeit Äste runterfallen können. Auch im Sonnenbad und im Freibad Röpur mussten Bereiche der Liegewiesen gesperrt werden. Einfach näher dran an der Region. Jetzt Deutschland und die Welt mit Justin Hamm.
4: Ökostrom vom eigenen Dach. Viele Hausbesitzer setzen auf Solaranlagen. Wirtschaftsministerin Reiche wollte starke Einschnitte bei der Förderung. Nun lenkt die CDU-Politikerin ein. Betreiber kleiner Solaranlagen bis 25 Kilowatt sollen künftig bis zu

0: zwei Jahre lang eine abgesenkte Vergütung bekommen, wenn sie überschüssigen Strom ins Allgemeinnetz einspeisen. Reiche wollte diese Vergütung zuvor streichen, das hatte viel Kritik hervorgerufen. Angriffe auf Bahnpersonal nehmen in den letzten Jahren zu. Nun der nächste Fall. Ein Sicherheitsmitarbeiter der Deutschen Bahn ist gestern Abend bei einem Streit aus einem fahrenden Zug gestürzt. Er wurde lebensgefährlich verletzt. Ein alkoholisierter Fahrgast hatte den Mann im Zuge einer Ticketkontrolle auf der Strecke von Offenburg nach Karlsruhe attackiert. Beim Gerangel soll sich die Zugtür geöffnet haben. Der Bahnmitarbeiter fiel hinaus. Der 36 Jahre alte Angreifer wurde festgenommen. Unionsfraktionschef Spahn stellt sich der Kritik, nachdem bekannt geworden ist, dass er mithilfe einer Leihmutter in den USA Vater geworden ist. Im Podcast Ronsheimer sagte Spahn, die Ablehnungen seiner Partei CDU gegenüber der Leihmutterschaft werde bestehen bleiben.
1: Gleichzeitig kann und möchte ich natürlich den Weg, den ich auch persönlich für mich in der Abwägung in den letzten 10 Jahren gegangen bin, in dieser Frage jetzt Bewertung einer Leihmutterschaft, den kann ich in den Diskurs, in die Debatte einbringen.
0: Nach Rücktrittsforderungen will Spahn seine politische Zukunft in die Hände seiner Fraktion legen. Verbraucherschützer haben sich gegen ein pauschales Social-Media-Verbot für Jugendliche ausgesprochen. Mit einem solchen Verbot würde wenig erreicht werden und Jugendliche ausgeschlossen. Das sagt die Vorständin des Verbraucherzentrale Bundesverbands POP, den Funke-Zeitungen. Verboten werden sollten aus POPs Sicht vielmehr schädliche Mechanismen, die süchtig machen oder manipulativ sind.
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6: Da sind wir schnell durch. Keine Staus momentan um 6:55.
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6: Und mobile Blitze habt ihr uns auch noch keine gemeldet, aber einige Anhängerblitze, zum Beispiel der in Lahr Richtung Kubach bei der BFD-Tankstelle. Die komplette Übersicht gibt's bei uns online, hitradio.de und in unserer kostenlosen App. Und eure Meldungen schickt ihr mir gerne rein, zum Beispiel per WhatsApp-Sprachnachricht 0173 104 33 11. Gute Fahrt!
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6: Guten Morgen und schönes Wochenende.

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1: 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After Work, Gedanke trifft Getränk ist ein neues Format der katholischen Kirchengemeinde Mittlere Ortenau für Arbeitnehmende. Gemeinsam mit der Betriebsseelsorge. Betriebsseelsorger Stefan Falk organisiert es zusammen mit Gemeindereferent Markus Schubert.
2: Immer zur Uhrzeit 17.17 Uhr. Unterschiedliche Tage und wir möchten da Arbeitnehmende einladen, miteinander ins Gespräch zu kommen. Aktuell zum Beispiel zu dem Thema KI und Pausen. Und dann gibt es Getränke, Snacks und Menschen sollen miteinander in Austausch kommen nach Feierabend zwischen der beruflichen Tätigkeit und dem privaten. Einfach nur als eine kleine Zwischeneinheit, als kleine Pause, als Austausch zum Teilen von Erfahrungen, zum Teilen von Sichtweisen. Eingeladen sind alle, es braucht auch keine Anmeldung dafür, man kann einfach gerne kommen.
1: Die Betriebsseelsorge kümmert sich um Sorgen und Nöte am Arbeitsplatz.
2: Es können da tatsächlich Probleme besprochen werden, aber auch Lösungsansätze. Man kann vielleicht sich einfach etwas fallen lassen, man kann aber auch gerne sich austauschen. Wie kann Arbeit in Zukunft gut gestaltet werden? Wie kann man mit Situationen umgehen? Arbeitnehmende haben sicherlich heute das Thema der dynamischen technischen Entwicklung. Es gibt ja das Thema KI seit ein paar Jahren, wo es natürlich auch für manche bedrohlich wirkt, dass die Arbeitsplätze verloren gehen können.

0: Für manche kann natürlich die Arbeit damit auch schneller erledigt werden oder zeitsparender. Auch solche Themen werden immer wieder bearbeitet.
1: Der Fokus soll darauf liegen, was einen persönlich stärkt und durch den Arbeitstag trägt. Weitere Termine unter betriebsseelsorge-ortenau.de. Barbara Puppe, Hitradio Ohrhausen.

0: Hey ihr Lieben, hier ist Max Mutzke und ihr hört natürlich wie ich auch Hitradio Ohr.
1: Sehr gut. Ja, gestern Abend hat er uns gut hören können. Da war er nämlich hier in der Ortenau am Start beim Stadtpark Open Air in Lahr und im Publikum mit dabei unter anderem Hitradio Ohr Hörerin Carmelina. Und du hast mir ein Video geschickt und das sieht mega gut aus und klingt auch noch gut. Hört mal.

0: Alter, wie hoch kommt denn der mit seiner Stimme? Der verschollene Bruder der Bee Gees. Ey, das ist doch ein guter Grund, auch mal wieder was von unserem lieben Schwarzwälder Max Mutzke zu spielen.
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0: Mein Lieblingssong von ihm packe ich euch gleich auf die Samstags-Playlist für die Region. Noch vor halb acht hier bei Hitradio.

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1: Wetter. Wetterwächter Rainer freut sich, dass die Sonne rauskommt an diesem Samstagmorgen in Laa bei 18 Grad. 18 Grad und Sonnenschein auch in Walburg, da hört uns der Mike. Und wir haben 17 Grad bei Antje in Schutterwald. Hier ist es leicht bewölkt. Ein Schirm wäre ab heute Mittag nicht schlecht. Dann kann es immer mal wieder Regen geben. Auch das ein oder andere Gewitter zieht noch mal durch die Region durch. Ansonsten Sonne und Wolken im Wechsel, maximal 26 Grad. Das zieht sich so durch bis morgen Mittag. Dann bleibt es trocken bei ähnlichen Temperaturen wie heute.
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1: Um 7.31 Uhr mit Linda L.
3: Nach einem Streit mit einem Fahrgast bei einer Ticketkontrolle ist ein Sicherheitsmitarbeiter der Deutschen Bahn aus einem fahrenden Zug gestürzt. Laut Staatsanwaltschaft und Polizei war der Vorfall gestern Abend auf der Strecke zwischen Offenburg und Karlsruhe Höhe Ettlingen. Dabei wurde der 26-jährige Mitarbeiter lebensgefährlich verletzt. Warum die Zugtür bei voller Fahrt aufging, ist noch unklar. Der 36-jährige Fahrgast wurde festgenommen. Er soll betrunken gewesen sein. Der Zug wurde beschlagnahmt. Bei einem Unfall mit mehreren Fahrzeugen sind auf der A5 bei Appenweier gestern Abend insgesamt 10 Personen verletzt worden. Offenbar wegen Aquaplaning ist ein 70-Jähriger mit seinem Audi ins Schleudern geraten und mit einem anderen Wagen sowie einem Reisebus zusammengeprallt. Den beiden Autofahrern ist nichts passiert. Von den 10 Verletzten im Bus mussten 5 ins Krankenhaus. Der Audi und der Bus mussten abgeschleppt werden. Die Polizei schätzt den entstandenen Schaden an den Fahrzeugen und der Leitplanke auf etwa 105.000 Euro. Nach den tödlichen Schüssen auf eine Ukrainerin vergangene Woche wirft der Partner der Getöteten den Behörden unterlassene Hilfeleistung vor und will dafür gegebenenfalls sogar vor Gericht ziehen. Er ist sich sicher, dass die Tat hätte verhindert werden können, zum Beispiel durch eine Fußfessel, sagte er der mittelbadischen Presse.
4: Seit Anfang Juli können Polizei und Gerichte in Baden-Württemberg elektronische Fußfesseln gegen Stalker anordnen. Bisher ging das nur bei Überwachung von terroristischen Gefährdern oder bestimmten Gewalt- und Sexualstraftätern. Ein

0: 30 Jahre alter Türke soll zuerst die Frau und dann sich selbst in der Händelstraße erschossen haben. Der Mann war wegen Beleidigung und Stalking-Vorwürfen zwar Polizei bekannt, aber nicht vorbestraft. Am kommenden Mittwoch, am 22. Juli, findet eine Trauerfeier für die getötete Ukrainerin auf dem Weingartenfriedhof in Offenburg statt. Helmer Litzke, Nachrichtenredaktion.
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2: Da läuft noch alles. Um 7.33 Uhr. Gute Fahrt.
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4: Eben kam die Sprachnachricht hier rein.
5: Morgen, Wolfgang Michalski. Könnte man sagen, ich habe es eilig, nämlich ich muss nach 78, 37 Lauterbach, das ist Schwenningerhof, und nun habe es eilig. Wo Blitzer stehen und braucht der Führerschein noch. Wolfgang Michalski.
4: Moment, wie war dein Name nochmal? Hast du denn überhaupt gesagt?
5: Wolfgang Michalski.
4: Ah ja, jetzt. Lieber Wolfgang, sag ich dir natürlich. Und die gute Nachricht vorneweg, es gibt aktuell noch keine mobilen Blitzer. Habt da noch nichts gemeldet, aber einige Anhängerblitzer. Hier mal kurz die Übersicht für alle, die unterwegs sind. A5 Basel Richtung Karlsruhe. Höhe Karlsruhe Mitte steht einer 120 erlaubt. Baden-Baden, der ist neu in der Leopoldstraße, hat mir eben der Basti gemeldet, dürfte 50 fahren. Dann Bühl-Oberweier Kapellenstraße, Ortsdurchfahrt. La Richtung Kubach bei der BFD. Die Tankstelle Nussbach, Ortseingang von Oberkirch kommend, Ottersdorf, Friedrichstraße, Rastatt, Rauntal in der Straße Am Haag und in Farnhalt stehen sie auch von Steinbach kommend Richtung Fremersberg an der Bushaltestelle im Lindenbosch. War jetzt allerdings nichts dabei hier von der Ortenau Richtung Schwarzwald hoch durchs Kinzigtal, wo du unterwegs bist, nach Lautenbach. Gute Fahrt auf jeden Fall.
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4: Schönes Wochenende wünsche ich euch. Oder was meinst du, Justin Bieber? What do you mean? Jetzt hier auf der Playlist für die Region.

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1: Ja, das ist heute eigentlich das Finale, das ich mir gewünscht habe. Jetzt leider nur dieses, meiner Meinung nach, unnötige Spiel um Platz 3. Frankreich gegen England in Miami. Moritz Einzel aus der Hitradio Sportredaktion hat alle Infos für euch zu diesem Spiel.
2: Erstmals seit 1978 steht kein Spieler des FC Bayern im WM-Finale. Dafür sind gleich drei Münchner Profis dabei im Spiel um den dritten Platz. Dayo Upamecano und Michael Olise auf französischer Seite und für England Harry Kane. Es ist das Spiel der enttäuschten Halbfinalverlierer. Aber wer gewinnt, der hat immerhin ein Positiverlebnis zum Abschluss der Weltmeisterschaft. Und natürlich gibt es auch eine Bronzemedaille. Frankreich gegen England. Das Spiel um Platz 3 in Miami beginnt um 23 Uhr deutscher Zeit.
1: Morgen dann das Finale Argentinien gegen Spanien. Und ein Mann weiß jetzt schon, wie das ausgeht. Nein, nicht Gianni Infantino und auch nicht Donald Trump, sondern unser Moratel. Kollege Moritz versucht ja schon die ganze WM, die Spiele vorherzusagen. Wie er das Finale jetzt tippt und vor allem, wie er auf das Ergebnis kommt. Sehr kreativ mal wieder. Das hört er um 7:45 hier bei mir in der Show.
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1: Wetter. Wetterwächter Yannick ist heute als Busfahrer unterwegs. Er bringt die Leute mit dem Stadtbus in Offenburg in die Innenstadt zum Shoppen und auf den Wochenmarkt. Danke dir und allen anderen an der Stelle, die jetzt am Wochenende ran müssen für euren Job. Gerade hatte kurz Pause und die genutzt, um mir das Wetter reinzuschicken und sich 5 Orbits zu sichern. Aktuell hat es nämlich am Bahnhof in Offenburg genau 19 Grad und die Sonne scheint. Ab heute Mittag kann es allerdings immer mal wieder Regen geben bei uns in der Region. Auch das eine oder andere Gewitter zieht nochmal durch. Ansonsten Sonne und Wolken im Wechsel, maximal 26 Grad.
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1: Mit Linda L.
3: Bei einem Unfall, offenbar durch Aquaplaning, auf der A5 bei Appenweier sind gestern Abend 10 Personen verletzt worden. Ein Autofahrer soll zuerst in einen anderen Wagen und dann in einen Reisebus geprallt sein. Der Schaden wird auf über 100.000 Euro geschätzt. Vor rund einem Jahr war Spatenstich für den Neubau auf dem Gelände des ehemaligen Gasthaus Kreuz in Biberach. Bis Ende August soll Richtfest gefeiert werden. 7,5 Millionen Euro werden in den Umbau des Gasthauses investiert. Neben Wohnungen entsteht auch eine Arztpraxis. Auf Fahrgäste der grenzüberschreitenden Tramlinie D kommen in den Sommerferien Einschränkungen zu. In der Straßburger Innenstadt werden Schienen erneuert. Daher wird der Bahnbetrieb vom 27. Juli für rund einen Monat unterbrochen. Einfach näher dran an der Region. Jetzt Deutschland und die Welt mit Justin Hamm.
4: Erneut hat es einen folgenschweren Angriff auf einen Bahnmitarbeiter gegeben. Zwischen Offenburg und Karlsruhe stürzte gestern Abend ein Sicherheitsmann der Bahn während der Fahrt aus dem Zug. Zuvor gab es einen Streit bei einer Ticketkontrolle. Diana Kramer berichtet.
5: Nach verbalen Beleidigungen kam es zu einer körperlichen Auseinandersetzung. Der Angreifer und ein Sicherheitsmann gingen zu Boden. Dabei öffnete sich aus bislang ungeklärter Ursache die Tür und der Bahnmitarbeiter stürzte aus dem fahrenden Zug. Er wurde mit lebensgefährlichen Verletzungen in ein Krankenhaus gebracht. Der Fahrgast wurde festgenommen.
4: Weil Autoreparaturen immer teurer werden, startet die Allianz einen neuen Anlauf für günstigere Reparaturen und die Verwendung gebrauchter Ersatzteile. Die Industrie soll dafür sorgen, dass ihre Teile auch repariert werden können, so die Forderung der Allianz. Und die Politik soll die Vorschriften vereinfachen, damit mehr Reparaturen erlaubt sind. Schlagerkomponist Ralf Siegel ist einem Bericht der Bild zufolge aus dem künstlichen Koma erwacht. Damit sei nach einer schweren Lungenentzündung ein erster großer Schritt geschafft, zitiert das Blatt Siegels Frau. Ralf Siegel ist für zahlreiche erfolgreiche Lieder bekannt, darunter Griechischer Wein und Ein bisschen Frieden. Der Titel, mit dem Nicole 1982 den Eurovision Song Contest gewann. Nach der Enttäuschung über das verpasste Finale spielt

0: In Frankreich und England heute um den dritten Platz bei der Fußball-WM. Anstoß in Miami ist um 23 Uhr unserer Zeit. Und der vorausschauende Blick auf die heutige 14. Etappe bei der Tour de France. Nahe an der deutschen Grenze geht's vom elsässischen Mulhouse nach Le Marstin in den Vogesen. Topfavorit Tadej Pogacar fährt weiter im gelben Trikot.
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2: Ich habe eine Meldung für euch. Von der A5 Basel Richtung Karlsruhe zwischen Rastatt Nord und Karlsruhe Süd steht ein defektes Auto auf dem Standstreifen.
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2: Es gibt die ersten mobilen Blitzer an diesem Samstag. B462 Schramberg Richtung Schilddach, Höhe Hinterlehengericht. Am Sägewerk wird geblitzt, 60 erlaubt. Danke Manu fürs Melden. Und in Lahr in der Rainer-Haung-Straße haben sie auch einen aufgebaut. Hier gilt Tempo 30. Danke Silvia. Für euch beide natürlich jeweils 20 Orbits aufs Konto drauf.
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2: Guten Morgen, kommt gut rein in diesen Tag.

0: Das Morakel hat wieder Hunger.
1: Ein letztes Mal waltet er seines Amtes und sagt das Spielergebnis voraus. Und zwar ein ganz besonderes Spiel, nämlich das Finale morgen Abend Argentinien gegen Spanien. Unser Moritz, unser Morakel hier bei der Fußball-WM. Was tippst du? Wie geht's aus?
2: Ich habe mir diesmal gedacht, warum nicht einfach mal das ganze Spiel vorhersagen und nicht nur das Ergebnis?
1: Für alle, die es noch nicht gesehen haben. Es gibt ja zu ganz vielen Spielen der WM Videos, die du gedreht hast, im E-Center Cola. Und es treten immer zwei Lebensmittel aus den jeweiligen Ländern, die spielen, gegeneinander an.
2: Genau. In dem Fall sind es Chorizos und Malbec, ein argentinischer Wein.
1: Und die Chorizos sind die scharfen Würste aus Spanien?
2: Genau. Ja, ich würde sagen, wir hören einfach mal rein, was dann passiert.
1: Morgen Abend beim Finale.
2: Genau. Ist, glaube ich, eine ganz gute Vorhersage.
3: Chorizo gegen Malbec. Spanien gegen Argentinien. Und wir schauen uns jetzt mal die Simulation an.
2: Malbec hat den Ball, kickt ihn nach vorne. Klares Abseits. Der Schiri lässt wieder weiterlaufen. Er ist alleine vorm Tor und Tor für Malbec. Was ist denn das? Und jetzt pfeift der Schiri einfach ab. Es wird erst eine Minute gespielt und die Hälfte davon war Werbung.
3: Damit gewinnt Argentinien 1:0 das WM-Finale 2026.
1: Also, ob es jetzt wirklich nach einer Minute abgepfiffen wird, jetzt schon das Finale, weiß ich nicht. Aber die Hälfte Werbung und die andere Hälfte Halbzeitshow, das kommt wahrscheinlich schon hin morgen. Und ihr könnt natürlich auch noch gerne tippen, was schätzt ihr, wie geht das Finale aus? Und natürlich auch Spiel und Platz 3 heute Abend nicht zu vergessen. 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
2: Was tippe ich jetzt, wo die WM vorbei ist?
1: Hier demnächst ist so Zeugnisvergabe.
2: Aha.
1: Noten tippen. Von den Kindern aus deiner Verwandtschaft.
2: Ja, warum nicht?

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2: Wetter melden, Orbits kassieren geht ganz einfach. Zum Beispiel bei Bettina in Durbach. Die hat uns 20 Grad reingeschickt. Es scheint die Sonne. Ruth hört uns über DAB Plus in Monnem. In Mannheim 19 Grad und Sonnenschein. Und Andrea, normalerweise hier in der Ortenau daheim, schickt das Wetter von ihrem Städtetrip zu lieben Freunden. Du bist gerade in Münster. Oh, schöne Stadt. Genieß das Wochenende bei aktuell 17 Grad und es ist bewölkt. Heute auch bei uns Sonne und Wolken im Wechsel, maximal 26 Grad. Ab heute Mittag kann es dann aber immer mal wieder Regen geben. Auch das ein oder andere Gewitter zieht noch mal durch. Das geht dann so weiter bis morgen Mittag. Dann ab morgen Nachmittag bleibt es auf jeden Fall trocken bei ähnlichen Temperaturen wie heute.
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2: Um 8.32 Uhr mit Linda L.
3: Nach einem Streit mit einem Fahrgast bei einer Ticketkontrolle ist ein Sicherheitsmitarbeiter der Deutschen Bahn aus einem fahrenden Zug gestürzt. Laut Staatsanwaltschaft und Polizei war der Vorfall gestern Abend auf der Strecke zwischen Offenburg und Karlsruhe, Höhe Ettlingen. Dabei wurde der 26-Jährige lebensgefährlich verletzt. Warum die Zugtür bei voller Fahrt aufging, ist noch unklar. Der 36-jährige Fahrgast wurde festgenommen. Er soll betrunken gewesen sein. Der Zug wurde beschlagnahmt. Bei einem Unfall mit mehreren Fahrzeugen sind auf der A5 bei Appenweier gestern Abend insgesamt 10 Personen verletzt worden. Offenbar wegen Aquaplaning ist ein 70-Jähriger mit seinem Audi ins Schleudern geraten und mit einem anderen Wagen sowie einem Reisebus zusammengeprallt. Den beiden Autofahrern ist nichts passiert. Von den 10 Verletzten im Bus mussten 5 ins Krankenhaus. Der Audi und der Bus mussten abgeschleppt werden. Die Polizei schätzt den entstandenen Schaden auf etwa 105.000 Euro. Nach den tödlichen Schüssen auf eine Ukrainerin in Offenburg vergangene Woche wirft der Partner der Getöteten den Behörden

0: Staaten unterlassene Hilfeleistung vor und will dafür gegebenenfalls sogar vor Gericht ziehen. Er ist sich sicher, dass die Tat hätte verhindert werden können, zum Beispiel durch eine Fußfessel, sagte er der mittelbadischen Presse.
1: Seit Anfang Juli können Polizei und Gerichte in Baden-Württemberg elektronische Fußfesseln gegen Stalker anordnen. Bisher ging das nur bei Überwachung von terroristischen Gefährdern oder bestimmten Gewalt- und Sexualstraftätern. Ein 33 Jahre alter Türke soll zuerst die Frau und dann sich selbst in der Händelstraße erschossen haben. Der Mann war wegen Beleidigung und Stalking-Vorwürfen zwar Polizei bekannt, aber nicht vorbestraft. Am kommenden Mittwoch, am 22. Juli, findet eine Trauerfeier für die getötete Ukrainerin auf dem Weingartenfriedhof in Offenburg statt. Helmer Litzke, Nachrichtenredaktion.
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3: Da kam eben eine Sprachnachricht rein.
4: Hallo, guten Morgen. Und zwar wollte ich einen Auffahrunfall melden. Und zwar Schutterwald Richtung Offenburg, direkt auf dem Offenburger Ei. Mhm. Also rechte Fahrspur gesperrt oder halt eben nicht zugänglich.
3: Alles klar, danke dir Flo für die Info. Für dich natürlich 20 Orbits aufs Konto.
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3: Drei Blitzer gibt's schon an diesem Samstagmorgen um 8.35 Uhr. Der neueste steht in Ettlingen-Schöllbronn, in meiner Heimat da im Nordschwarzwald. Am Ortseingang von Völkersbach kommen 50 erlaubt. Danke Joachim für die Info. B462 Schramberg Richtung Schilddach, Höhe Hinterlehngericht am Sägewerk und Lahr in der Rheine-Haung-Straße. Hier dürft ihr 30 fahren, wo es geht. Eine gute Fahrt.
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3: Michaela aus Dundenheim, du hast mir eben eine liebe Sprachnachricht reingeschickt.
6: Guten Morgen. Heute findet die praktische Prüfung der Zimmerer von der Zimmererinnung Lahr in Kürzel statt. Und ich möchte auf diesem Weg den Prüflingen viel Erfolg, viel Glück und perfektes Gelingen wünschen. Macht's gut.
3: Und wie der Zufall so will, feiert heute der passende Song Chart Geburtstag. Nämlich You Can Touch This von, genau, MC Hammer. Das passt doch für die Zimmerer. Und die Geschichte hinter dem Song, die gibt's gleich im Tagebuch der großen Hits in 10 Minuten hier bei mir in der Show.

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1: Can't touch this. 18. Juli 1990. MC Hammer steigt mit You Can't Touch This in die Charts ein.

Kirk Burrell wird 1962 in Oakland in Kalifornien geboren. Seine Kindheit in einer afroamerikanischen Siedlung ist geprägt von neu aufkommenden Musikrichtungen. Der Hip-Hop zum Beispiel kommt aus den armen Siedlungen als Party- und gleichzeitig Protestmusik. Hier können Schwarze ihr Leid verarbeiten, ausdrücken und auch mal so richtig auf die Kacke hauen. Stanley interessiert das alles erst einmal nicht. Er will Baseballspieler werden. Sein Schlag ist so hart, dass er sich schnell einen Spitznamen erspielt: The Hammer. Aber für die Profikarriere reicht es nicht. Also geht er zur Navy und entdeckt dort seine Liebe für die Musik. Er merkt, dass er schlagfertig ist. Auch hier bei der Navy gibt es den Rap und vor allem auch Battle Rap als Art des Wettkampfs gegeneinander. Ihm fallen schnell gute Sprüche ein. Er mag die Aufmerksamkeit, die Blicke, die ihm zufallen, wenn er mal wieder abliefert. Und so wird er entdeckt. Das erste Album verkauft sich schon ziemlich gut, aber das zweite wird sein großer Durchbruch. Aber die Kritik an seiner Person wird in der Rap-Szene immer größer. MC Hammer sei kein richtiger Rapper, heißt es. Seine Texte seien platt. Er ist der einzige Rapper, der nicht aneckt, der sich nicht gegen die Obrigkeit stellt und Probleme der schwarzen Bevölkerung anspricht, sondern ein unantastbarer, ja fast langweiliger Rapper. Das alles sagen Kritiker über ihn. Und die Kritik verhallt nicht. Und so richtig erholt er sich auch nicht davon. Er bringt noch ein Album raus, das dann aber eher floppt. Seitdem ist er als Webentwickler und freier Prediger unterwegs. Was aber bleibt, ist sein größter Hit: You Can't Touch This. 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
4: Wir haben die 20 Grad erreicht und zwar bei Klaus in Waagshorst, bei Uwe in Zunzweier und auch bei Markus in Durbach. Es scheint überall momentan die Sonne, ansonsten sind ein paar Wolken noch zwischendrin. Ab heute Mittag kann es allerdings immer mal wieder Regen geben. Auch das ein oder andere Gewitter zieht am Nachmittag durch. Auch heute Abend kann es ein paar Tropfen geben und morgen Vormittag. Aber das ist ja ganz egal, denn Offenburg feiert im Zelt. 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
4: Mit Linda L.
5: Bei einem Unfall, offenbar durch Aquaplaning, auf der A5 bei Appenweier sind gestern Abend 10 Personen verletzt worden. Ein Autofahrer soll zuerst in einen anderen Wagen und dann in einen Reisebus geprallt sein. Der Schaden wird auf über 100.000 Euro geschätzt. Der Iraner, der einen Mann auf einem Parkplatz in Offenburg überfahren und schwer verletzt haben soll, hätte sich gar nicht mehr in Deutschland aufhalten dürfen. Dem Mann sei die Abschiebung bereits angedroht worden. Der 28-Jährige sitzt wegen des Verdachts der versuchten Tötung in U-Haft. Vor rund einem Jahr war Spatenstich für den Neubau auf dem Gelände des ehemaligen Gasthaus Kreuz in Biberach. Bis Ende August soll Richtfest gefeiert werden. 7,5 Millionen Euro werden in den Umbau des Gasthauses investiert. Neben Wohnungen entsteht auch eine Arztpraxis. 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Jetzt Deutschland und die Welt mit Justin Hamm.
6: Rund 8000 deutsche Brücken sind marode und müssten dringend saniert werden. Nun warnt Verkehrsminister Schnieder vor mehr unerwarteten Brückensperrungen. Jüngstes Beispiel ist eine wichtige Autobahnbrücke in Bonn. Von einem Tag auf den anderen war diese gesperrt worden. Soitas Wali berichtet.
7: Die Brücken sind so etwas wie die Sorgenkinder im deutschen Straßennetz. Manche altern offenbar schneller als gedacht. Deshalb kontrollieren Experten die Brücken in Deutschland inzwischen deutlich häufiger. Das hilft zwar, Schäden früher zu entdecken, für Autofahrer heißt das aber auch, Sperrungen können künftig immer wieder überraschend kommen.
6: Den Kinderwunsch über eine Leihmutterschaft erfüllen, das ist in Deutschland verboten. Unionsfraktionschef Spahn und sein Mann haben mithilfe einer Leihmutter in den USA ein Baby bekommen. Und deshalb ist der CDU-Politiker nun stark unter Druck. Am Montag soll in einer Präsidiumssitzung mit Kanzler Merz über Spahns Zukunft beraten werden. Die CDU spricht sich klar gegen die Legalisierung von Leihmutterschaften aus. Ein Bahnsicherheitsmitarbeiter ist gestern Abend aus einem fahrenden Zug gestürzt und lebensgefährlich verletzt.

0: verletzt worden. Der Vorfall hat sich auf der Strecke von Offenburg nach Karlsruhe ereignet. Bei einer Ticketkontrolle soll ein mutmaßlich alkoholisierter Fahrgast zwei Sicherheitsleute beleidigt und dann einen von ihnen angegriffen haben. Während des Gerangels öffnete sich die Zugtür und der 26-Jährige stürzte heraus. Der 36 Jahre alte Tatverdächtige wurde festgenommen. Im Juni haben die Temperaturen bei uns Rekorde geknackt. Eine große Mehrheit sieht einen Zusammenhang mit der globalen Erwärmung. Zwei Drittel der Menschen in einer YouGov-Umfrage erkennen in der Hitze den Klimawandel. Aber nur knapp die Hälfte der Befragten glaubt, dass Deutschland mit der eigenen Klimaschutzpolitik etwas dagegen ausrichten kann.
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3: Am Offenburger All gab es einen Unfall. Schutterwald Richtung Offenburg ist die rechte Spur blockiert. Polizei ist aber jetzt vor Ort, hat mir eben Sven geschrieben. Dann A5 Karlsruhe Richtung Basel zwischen Lahr und Ettenheim. 4 Kilometer Stau, dauert bis zu 15 Minuten länger.
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3: 3 Blitzer gibt's um 9.05 Uhr. B462 Schramberg Richtung Schildach, Höhe hinter Lehngericht am Sägewerk, 60 erlaubt. 50 dürft ihr fahren in Ettlingen-Schöllbronn am Ortseingang von Völkersbach kommend steht der Blitzer. Und in Lahr in der Rainer-Haunk-Straße hier 30 erlaubt. Wo es geht euch? Eine gute Fahrt.
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3: Hier der Song für alle, die gleich noch am Automaten Geld holen müssen.
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0: Aktuell gibt es ganz viele Festivals in ganz Deutschland. Zum Beispiel jetzt am Wochenende das Siu Festival am Thunisee bei Freiburg. Eigentlich ein Elektrofestival. Und da ist der Alex momentan mit seinen Kumpels. Aber Alex, du hast mir ein Foto geschickt vom Campingplatz und da steht deine Posaune. Was hatten die da zu suchen? Die gehört doch eigentlich zum Woodstock der Blasmusik.
1: Die gehört eigentlich zum Woodstock der Blasmusik und da wollte ich eigentlich schon seit Jahren hin, aber jedes Jahr kommt irgendwie was anderes dazwischen. Und ich habe die schon letztes Jahr mitgenommen als kleine, ich sag jetzt mal bei den ganzen Zelten hier, als Erkennungsmerkmal. Und morgens habe ich dann zwischendurch auch mal ein bisschen gespielt und die Leute geweckt.
0: So macht man sich bei den Nachbarn auf dem Campingplatz Freunde, oder? Wenn man da früh morgens schon ins Horn bläst.
1: Die Nachbarn haben auch eben schon ein bisschen geklatscht.
0: Ach was, okay.
1: Ich habe sie hier schon mal für die nächsten Tage eingestimmt.
0: Hast die Posaune gerade griffbereit?
1: Ich habe die gerade griffbereit, ja.
0: Kannst du uns kurz was spielen?
1: Warte mal. Das ist ein Jagdsignal. Mhm. Das heißt zum Essen, ich spiel's dir mal vor.

0: Ja, sehr geil, sehr gut.
1: Danke dir.
0: Und das war jetzt das Jagdsignal zum Essen. Das heißt, bei euch gibt es jetzt Frühstück.
1: Genau, beziehungsweise wir sind eigentlich den ganzen Tag am Essen.
0: kenn ich gut vom Festival.
1: Schön essen, trinken, baden gehen und heute Abend natürlich aufs Festival. Jo.
0: Dann gibt's jetzt Dosenfrühstück, also Dosenwurst und Dosenbier.
1: Ja, ja.
0: Dann wünsche ich euch guten Appetit jetzt erstmal und dann ganz viel Spaß am Wochenende beim CEO Festival. Trinkt ein Dosenbier für mich mit.
1: Das werde ich definitiv tun. Der Nachbar, der hat jede Menge davon. Ich frage mal, ob ich eine ergattern kann, okay?
0: Sehr gut, mach das.
2: Jo. 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
1: 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Wetterwächter Jonas aus Zunzweier ist gerade auf dem Weg nach Rust. Er nutzt hier die lange Öffnung vom Park komplett aus. Bis 24 Uhr könnt ihr da heute rein zur Sommernachtsparty mit mehreren DJs. Und das Wetter ist eigentlich ganz ordentlich für sowas. Es ist nicht zu heiß, maximal 26 Grad. Allerdings ab heute Mittag kann es immer mal wieder ein bisschen Regen geben. Also man wird nass, auch außerhalb der Wildwasserbahn im Park. Und auch das eine oder andere Gewitter zieht nochmal durch. Da müsst ihr halt mal schnell ins Voletarium oder so rein. Ab morgen Mittag bleibt es dann aber trocken hier bei uns in der Region bei ähnlichen Temperaturen wie heute.
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1: Oder wenn es regnet in Fluch der Cassandra. Aber besser nicht, da wird mir immer schlecht. Es ist 9.32 Uhr, hier die Nachrichten mit Linda L.
3: Nach einem Streit mit einem Fahrgast bei einer Ticketkontrolle ist ein Sicherheitsmitarbeiter der Deutschen Bahn aus einem fahrenden Zug gestürzt. Laut Staatsanwaltschaft und Polizei war der Vorfall gestern Abend auf der Strecke zwischen Offenburg und Karlsruhe Höhe Ettlingen. Dabei wurde der 26-Jährige lebensgefährlich verletzt. Warum die Zugtür bei voller Fahrt aufging, ist noch unklar. Der 36-jährige Fahrgast wurde festgenommen. Er soll betrunken gewesen sein. Der Zug wurde beschlagnahmt. Er soll nach einer Schlägerei auf einem Parkplatz einen Türken mit einem Auto überfahren und schwer verletzt haben. Nach der Tat vergangene Woche in der Offenburger Heinrich-Herz-Straße sitzt der 28-jährige Verdächtige in U-Haft.
4: Wie jetzt bekannt wurde, hätte sich der Iraner gar nicht mehr in Deutschland aufhalten dürfen. Das teilte die Staatsanwaltschaft Offenburg auf Anfrage der mittelbadischen Presse mit. Dem Mann sei die Abschiebung bereits angedroht worden. Gegen den 28-Jährigen wird wegen des Verdachts der versuchten Tötung ermittelt. Die Kripo prüft, ob die Tat mit einem Streit auf demselben Parkplatz in der Nacht zuvor zusammenhängt. Außerdem wurden in einem Hotelzimmer eines Mitfahrers Drogen gefunden. Jochen Kneifeld, Nachrichtenredaktion.
3: Das ehemalige Gasthaus Kreuz in Biberach wird umgebaut. Vor rund einem Jahr war Spatenstich. Die Arbeiten liegen laut den Verantwortlichen momentan im Zeitplan. Ende August soll Richtfest gefeiert werden. Etwa 7,5 Millionen Euro werden investiert.

0: Neben 17 Wohnungen entsteht auch eine Arztpraxis. Die soll voraussichtlich im kommenden März den Betrieb aufnehmen können. Die meisten Wohnungen seien bereits vermarktet. Die Fassade des ehemaligen Gasthauses soll erhalten bleiben.
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3: Am Offenburger All gab es einen Unfall. Schutterwald Richtung Offenburg. Die rechte Spur ist weiterhin blockiert. Polizei vor Ort. Rückstau jetzt auch schon auf die Autobahn. Und wir gehen mal direkt auf die Autobahn. A5 Karlsruhe Richtung Basel. Zwischen Offenburg und Laa immer wieder stockender Verkehr. Und zwischen Laa und Ettenheim dann nochmal 4 Kilometer Stau. Dauert bis zu 15 Minuten länger. Noch kurz auf die A8 für alle, die vielleicht heute in Urlaub fahren. Viel Spaß euch. Richtung Stuttgart zwischen Pforzheim West und Pforzheim Ost steht der erste Stau an. Baustelle 7 Kilometer stockender Verkehr. Hier eine Viertelstunde Plus.
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3: B462 Schramberg Richtung Schildach, Höhe Hinterlehngericht am Sägewerk 60 erlaubt und Ettlingen-Schöllbronn am Ortseingang von Völkersbach kommen dürfte 50 fahren. Eure Meldungen gerne per WhatsApp zu mir 0173 104 33 11. Kommt gut durchs Wochenende.
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3: Und der passende Soundtrack fürs Wochenende kommt jetzt von Flo Rida. Good Feeling. Ja, das passt doch.

0: Viele Popklassiker, ein handfester Skandal und ein preisgekrönter Film. Das ist das Vermächtnis von Frank Farian, der heute an diesem 18. Juli 85 Jahre alt geworden wäre. Er war der Erfinder von Boney M., wissen wir noch alle, und Milli Vanilli. Und vom Skandal um Milli Vanilli hat vor ein paar Jahren auch der Film Girl, You Know It's True erzählt. Lohnt sich sehr, den anzuschauen. Die Geschichte war aber auch wirklich filmreif. Zwei junge Männer werden Popstars, obwohl Farian sie nicht selbst singen lässt, bis sie dann den Aufstand proben.
1: Bitte? Aber was denn für eine Tour? Wollt ihr live singen? Das könnt ihr gleich vergessen.
2: Seid ihr high?
3: Wir lügen unsere Freunde an, unsere Familien. C'est fini.
4: Fab, wer mit der Branche nichts zu tun hat, wird das niemals verstehen. Niemals.
3: Wir wollen mehr mit einbezogen werden in die Musik, in die Produktion.
1: Auf keinen Fall.
5: Ganz einfach, Frank. Wenn du uns nicht singen lässt, steigen wir aus.
1: Du weißt, wir haben einen Vertrag.
5: Wir scheißen auf den Vertrag.
0: Der Film ist gleich mit zwei bayerischen Filmpreisen ausgezeichnet worden. Die Hits, die Frank Farian mit seinen Projekten im Studio gezaubert hat, sind Klassiker geworden. Und wer genau da jetzt gesungen hat oder nicht, spielt ja eigentlich gar keine so große Rolle mehr, wenn wir ehrlich sind. Hauptsache, der Song ist gut. Wie der hier. Milli Vanilli, Baby, don't forget my number. Meine ist übrigens 01731043311. Also hier im Studio.

0: Is Eddie okay?
1: Das ist der härteste Wettbewerb für Musikkapellen und Bands in ganz Europa. Und zwei Musikvereine hier aus der Ortenau sind dieses Jahr mit dabei. Die Stadtkapelle Lahr und die Miliz- und Trachtenkapelle Oberhammersbach fahren zum World Music Contest nach Kerkrade in den Niederlanden. Hitradio spricht mit Marion Heidt von der Stadtkapelle Lahr und mit dem Dirigenten Rüdiger Müller von der Miliz- und Trachtenkapelle Oberhammersbach. So Musikwettbewerbe gibt's ja viele. Aber was macht den in Holland so besonders und so anspruchsvoll?
2: Es ist halt einfach die Weltmeisterschaft für Blasorchester und Fanfarorchester, Brassbands. Und es ist halt was ganz Besonderes, weil es nur alle 4 Jahre stattfindet und man da einfach auch mit toller Urkunde und Goldmedaille eventuell nach Hause fahren kann.
1: Frage an den Dirigenten, wie bereitet ihr euch da vor? Gibt es dann extra Proben jeden Abend jetzt aktuell?
2: Also jeden Abend natürlich nicht. Es sind natürlich mehr Proben angesetzt. Es ist halt nochmal zusätzlich Satzproben. Probenwochenende, dass man sich einfach wirklich sehr, sehr gut drauf vorbereitet.
1: Ich weiß noch, beim letzten Wertungsspiel von meinem Musikverein, das war in Karlsruhe, da mussten wir so ein Pflichtstück spielen. Anterra hieß es, sehr schwere Kost und wohl sehr anspruchsvoll für unsere Bässe. Wir kamen da aus dem Konzerthaus raus und das Erste, was unsere Bässe gemacht haben, sie nehmen ein Feuerzeug und zünden die Noten an.
3: Aus Musikersicht kann man sagen, am Anfang denkt man teilweise um Himmels Willen, was erwartet uns da? Und je mehr man sich in die Proben reinhört, reinarbeitet, an den Stellen arbeitet, freundet man sich mit dem Stück an und ist dann teilweise auch

0: sehr überrascht und so ist schon manches Hassstück zum Lieblingsstück geworden.
1: Und das ist ja auch ein großes Treffen von Musikern aus allen Ländern. Hier 146 Orchester sind dabei aus 28 Nationen. Habt ihr neben dem Musikmachen genügend Zeit, dass man sich unter Musikern da kennenlernt und natürlich auch, dass man die Region da mal anschaut in den Niederlanden?
0: Ja, unser Wettbewerbsauftritt wird am Sonntag sein. Wir reisen aber schon am Freitag an. Und am Sonntag, ja, da steht dann alles im Zeichen des Wettbewerbes. Da sind wir fokussiert. Und ich glaube dann, wenn wir von der Bühne gehen, ich denke, nachdem der Dirigent seine Hände fallen lässt und die Spannung rausgeht, da sind wir dann erleichtert. Und dann, egal was unterm Strich rauskommt, Wenn wir wissen, wir haben da oben unser Bestes gegeben, da sind wir froh und da werden wir auch stolz sein.
1: Mit der Einstellung geht er genau richtig hin. Ich weiß noch, bei unserem Wertungsspielen damals, wir wurden Vorletzter, haben aber gefeiert wie noch was, weil Letzter wurde unser Nachbarort. Dann euch eine ganz tolle Tour und viel Erfolg beim World Music Contest in den Niederlanden, der Stadtkapelle Lahr und der Miliz- und Trachtenkapelle Oberhammersbach.
0: Vielen Dank.
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1: Wetter. 21 Grad bei Birgit in Urlaufen, 21 auch bei Martin in Meißenheim und 22 bei Katharina, die ist an der Messe in Offenburg und überall scheint die Sonne momentan. Wie jetzt Nicole zum Beispiel schreibt, ist das heute angenehm? Ja, temperaturtechnisch bleibt es auf jeden Fall angenehm, maximal 26 Grad. Allerdings ab heute Mittag kann es immer mal wieder Regen geben, auch das ein oder andere Gewitter ist am Start, das geht dann weiter bis morgen Mittag, aber kein Problem, der Sportverein in Gengenbach Reichenbach hat vorbereitet, Jubiläumsfest dieses Wochenende. Es gibt 2 Zelte, wo ihr da feiern könnt und ab morgen Mittag dann auch gerne wieder draußen. Dann bleibt es nämlich auf jeden Fall trocken bei ähnlichen Temperaturen wie heute.
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1: Um 10:01 mit Linda L.
3: Ein Sicherheitsmitarbeiter der Bahn ist gestern aus einem fahrenden Zug gestürzt. Zuvor soll es laut Polizei Streit mit einem Fahrgast bei einer Ticketkontrolle gegeben haben. Warum sich die Zugtür bei Ettlingen öffnete, ist noch nicht klar. Der Mann ist lebensgefährlich verletzt worden. An der Waldorfschule in Offenburg tritt zum neuen Schuljahr auch eine neue Regelung in Kraft. Handys müssen künftig in spezielle Taschen mit Magnetverschluss gelegt werden. Die können nur an fest installierten Entblockerstationen auf dem Schulgelände geöffnet werden. Vor rund einem Jahr war Spatenstich für den Neubau auf dem Gelände des ehemaligen Gasthaus Kreuz in Biberach. Bis Ende August soll Richtfest gefeiert werden. 7,5 Millionen Euro werden in den Umbau des Gasthauses investiert. Neben Wohnungen entsteht auch eine Arztpraxis. 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
4: Verkehrsminister Schnieder schließt weitere unerwartete Brückensperrungen nicht aus. Aufhänger ist die plötzliche Sperrung der wichtigen Bonner Nordbrücke. Schnieder sagt, ein Teilbauwerk habe sich hier innerhalb weniger Wochen dramatisch verschlechtert. Das könne immer wieder passieren. Langfristig müssten rund 8000 Brücken saniert oder ersetzt werden. Die Länder hatten zuletzt gefordert, dass mehr Geld in die Instandhaltung investiert wird. Wir bleiben beim Thema Mobilität. Seit Mai läuft das neue staatliche Förderprogramm für Elektroautos und die Nachfrage ist da. Bis Ende Juni sind bereits fast 54 Millionen Euro ausgezahlt worden, teilte das Umweltministerium mit. Am meisten gefragt waren bisher Teslas mit gut 2000 geförderten Fahrzeugen. Je nach Fahrzeug, Einkommen und Familiengröße gibt's vom Staat bis zu 6000 Euro. Die Kritik an Unionsfraktionschef Spahn wächst. Er hatte mithilfe einer Leihmutter aus den USA ein Baby bekommen. Aus seiner CDU, die strikt für ein Verbot der Leihmutterschaft steht, kommen Rücktrittsforderungen. Auch die katholische Kirche spricht nun von einem Skandal. Der Passauer Bischof Oster sagt, Spahn verstoße zur Erfüllung seiner Wünsche bewusst gegen die Grundlinien der eigenen Partei. Vor dem großen Finale geht es bei der Fußball-WM heute erstmal um den Trostpreis. England und Frankreich spielen um den 3. Platz. Das kleine Finale beginnt um 23 Uhr deutscher Zeit in Miami. Thomas Bremser berichtet.
5: Niemand von uns oder den Franzosen will dieses Match spielen, sagte ein enttäuschter Thomas Tuchel nach dem Aus im Halbfinale. Englands Trainer steht unter Druck. Bei einer erneuten Pleite dürfte die Kritik an ihm noch größer werden. Die Franzosen sind motiviert. Sie wollen Trainer Deschamps zum Abschied einen Sieg schenken.
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1: Achtung, auf der A5 Basel Richtung Karlsruhe zwischen Rastatt Nord und Karlsruhe Süd liegen Gegenstände, darunter ein Spanngurt und zwischen Karlsruhe Süd und Ettlingen liegt noch ein Metallteil auf der Fahrbahn. Dann haben wir die A5 Karlsruhe Richtung Basel zwischen Offenburg und Lahr, Baustelle. 8 Kilometer Stau, dauert bis zu 30 Minuten länger und wenn ihr da durch seid, kommt auch mal zwischen Lahr und Ettenheim immer wieder stockender Verkehr dazu. A8 Karlsruhe Richtung Stuttgart zwischen Pforzheim West und Ost, Baustelle 7 Kilometer Stop and Go, 15 Minuten plus.

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2: B462 steht ein Blitzer Schramberg Richtung Schildach, Höhe hinter Lehngericht. Das ist auch so eine Metropole. Am Sägewerk wird geblitzt, 60 erlaubt. Ettlingen-Schöllbronn am Ortseingang von Völkersbach kommen, dürfte 50 fahren.
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2: Hallo, schönes Wochenende.

so eine geile Aufnahme. Robbie Williams live bei Hitradio mit Hot Fudge. Kleiner Vorgeschmack auf das, was euch im August bei uns erwartet. Dann gibt's wieder den Summer of Life. Den ganzen Monat über stündlich die schönsten Live-Hits hier bei Hitradio Ohr. Und gleich schon bei mir in der Show Kabarettist Max Uthoff. Der feiert am Dienstag die 100. Folge der ZDF-Satire-Show Die Anstalt. Was er da mit seinen Kollegen plant fürs Jubiläum und warum ihn seine Tochter mal mit Friedrich Merz verwechselt hat, das und mehr, das sagt er uns gleich nach dem aktuellen Hit von Tiffany Harris, Vertigo.

0: Die Anstalt wird 100. Also davon gibt es ja einige bei uns in Deutschland. Ich spreche aber jetzt von der ZDF-Satire-Sendung Die Anstalt. Am Dienstag kommt die 100. Sendung und einer der Gesichter der Anstalt ist heute bei mir im Interview hier bei Hitradio Ohr, Kabarettist Max Uthoff. Grüß dich.
1: Hallo.
0: Was habt ihr euch zum Jubiläum überlegt Besonderes?
1: Wir haben uns überlegt, wir feiern ein bisschen, indem wir Gäste einladen, auf die wir Lust haben. Das machen wir immer, aber zusätzlich noch zwei musikalische Gäste. Und es kommen die Sterne, weil das cool. Eine Band ist, die wir alle sehr schätzen. Und es kommt Danger Dan.
0: Okay, also eine wilde musikalische Mischung, kann man sagen.
1: Wilde musikalische Mischung. Wir senden 75 Minuten, machen eine halbe Stunde länger. Mhm. Das kommt noch dazu.
0: Klaus von Wagner und du, ihr habt das ja 2013, dieses Sendeformat, Neues von der Anstalt übernommen. Hattet ihr damals Bammel, dass das zu große Fußstapfen werden, in die ihr da reintretet, von Urban Priol und Erwin Pelzig?
1: Eigentlich nicht, weil die Fußstapfen waren so groß, dass wir die Ränder nicht gesehen haben. Das hat uns eigentlich, wir haben uns gedacht, wir gehen gar nicht erst in den Vergleich. Damit, da kannst du ja nur scheitern. Wir wollten es auch anders machen und dann haben wir gesagt, take it or leave it, entweder es gefällt oder nicht.
0: Ich habe schon immer gern so Kabarett-Sendungen im Fernsehen geguckt. Früher war das immer so ein Ding, wenn du sowas gesucht hast im Fernsehen, kam das irgendwo versteckt in den dritten Programmen. Ich weiß noch, 2007, als Neues aus der Anstalt losging, war das ja eine echte Besonderheit im ZDF. Da gab es ja jahrzehntelang kein Kabarett und auch nur ganz wenig Richtung Comedy, so Salto, Postale und so weiter, wenn überhaupt. Mhm. Und da hat sich das ZDF doch seither echt einen Namen gemacht, oder?
1: Ja, das war die bewusste Entscheidung des damaligen Intendanten, der wieder Satire und Kabarett im zweiten Fernsehen haben wollte.
0: Jetzt nimm uns mal mit, wie entsteht denn so eine Sendung?
1: Am Anfang haben wir es zu dritt gemacht. Also Dietrich Kraus, der Head-Autor, der von Anfang an dabei ist, Klaus und ich, saßen jahrelang zu dritt da, haben zu dritt Themen ausgesucht, zu dritt recherchiert und irgendwann wurde das einfach zu viel. Jetzt haben zwei Autorinnen noch dabei und drei Rechercheurinnen, die das alles abklopfen. Mhm. Und dann läuft es so ab, dass die anderen eigentlich hart arbeiten, recherchieren und sich die Witze ausdenken und ich bringe Schokolade mit.

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1: Wetter. Wetterwächterin Sandra sitzt gerade mit ihren Arbeitskollegen im Reisebus. Die fahren auf der A5 Richtung Hochschwarzwald. Da geht's heute zum Betriebsausflug nach Kirchzarten, hast du mir geschrieben. Und ich habe eben mal geschaut für euch. An eurem Ziel in Kirchzarten hat's aktuell 21 Grad. Die Sonne scheint. Nur dort oben, wie auch hier in der Ortenau. Bitte aufpassen, ab heute Mittag kann es immer mal wieder Regen geben und auch das ein oder andere Gewitter. Ansonsten Sonne und Wolken im Wechsel, maximal 26 Grad. Das zieht sich so durch bis morgen Mittag, auch mit dem Regen ab und zu. Dann bleibt es aber ab morgen Nachmittag auf jeden Fall trocken, bei ähnlichen Temperaturen wie heute.
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1: Um 10:30 mit Linda L.
3: Der Sicherheitsmitarbeiter, der gestern Abend bei Ettlingen aus einem Zug gestürzt war, ist weiterhin in einem kritischen Zustand. Wie ein Sprecher der Staatsanwaltschaft der Deutschen Presseagentur sagte, war der Zug mit 120 km/h unterwegs, als es zu dem Vorfall kam. Zuvor soll es zu einem Streit bei einer Ticketkontrolle mit einem offenbar betrunkenen Fahrgast gekommen sein. Der Mitarbeiter soll bei der Rangelei gegen die Zugtür gestürzt sein, die dadurch aus ihrer Verankerung gerissen wurde. Der Zug wurde beschlagnahmt, der Fahrgast wurde festgenommen. Momentan würden Zeugen befragt und es werde auch geprüft, ob es Videoaufnahmen gibt. Nach den tödlichen Schüssen auf eine Ukrainerin in Offenburg vergangene Woche wirft der Partner der Getöteten den Behörden unterlassene Hilfeleistungen vor und will dafür gegebenenfalls sogar vor Gericht ziehen. Er ist sich sicher, dass die Tat hätte verhindert werden können, zum Beispiel durch eine Fußfessel, sagte er der mittelbadischen Presse.
4: Seit Anfang Juli können Polizei und Gerichte in Baden-Württemberg elektronische Fußfesseln gegen Stalker anordnen. Bisher ging das nur bei Überwachung von terroristischen Gefährdern oder bestimmten Gewalt und Sexualstraftätern. Ein 33 Jahre alter Türke soll zuerst die Frau und dann sich selbst in der Händelstraße erschossen haben. Der Mann war wegen Beleidigung und Stalking-Vorwürfen zwar Polizei bekannt, aber nicht vorbestraft. Am kommenden Mittwoch, am 22. Juli, findet eine Trauerfeier für die getötete Ukrainerin auf dem Weingartenfriedhof in Offenburg statt. Helmer Litzke, Nachrichtenredaktion.
3: Er soll nach einer Schlägerei auf einem Parkplatz einen Türken mit einem Auto überfahren und schwer verletzt haben. Nach der Tat vergangene Woche in der Offenburger Heinrich-Herz-Straße sitzt der 28-jährige Verdächtige in U-Haft.
5: Wie jetzt bekannt wurde, hätte sich der Iraner gar nicht mehr in Deutschland aufhalten dürfen. Das teilte die Staatsanwaltschaft Offenburg auf Anfrage der mittelbadischen Presse mit. Dem Mann sei die Abschiebung bereits angedroht worden. Gegen den 28-Jährigen wird wegen des Verdachts der versuchten Tötung ermittelt. Die Kripo prüft, ob die Tat mit einem Streit auf demselben Parkplatz in der Nacht zuvor zusammenhängt. Außerdem wurden in einem Hotelzimmer eines Mitfahrers Drogen gefunden. Jochen Kneifer, Nachrichtenredaktion.
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1: 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A5. Karlsruhe Richtung Frankfurt. In der Ausfahrt Bruchsal steht ein defektes Auto. Dann haben wir Basel Richtung Karlsruhe zwischen Rastatt Nord und Karlsruhe Süd. Gegenstände auf der Fahrbahn und Vorsicht in Offenburg. An der Kreuzung Moltkestraße, Zellerstraße ist die Ampel ausgefallen, hat mir Steffi gemeldet. Danke dir für dich 20 Orbits. Jetzt kommen wir zu den Staus. A5 Karlsruhe Richtung Basel zwischen Offenburg und Laa Baustelle. 9 Kilometer stockender Verkehr, 20 Minuten müsst ihr hier mehr einplanen. Und zwischen Laa und Ettenheim dann immer mal wieder Stop and Go. A8 Karlsruhe Richtung Stuttgart, auch eine Baustelle. Die altbekannte zwischen Pforzheim West und Ost. 7 Kilometer stockender Verkehr. Dauert 15 Minuten länger.
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1: Der neueste Blitzer steht an der B3, B31 in Freiburg auf der Basler Straße stadteinwärts. Höhe vom DB-Werk hat mir Celine gemeldet. 50 dürfte hier fahren, 50 auch in Ettlingen-Schöllbronn am Ortseingang von Völkersbach bekommend und 60 dürfte fahren an der B462 Schramberg Richtung Schildach. Höhe hinter Lehngericht wird geblitzt am Sägewerk. Und wo die Anhängerblitzer stehen, könnt ihr nachlesen bei uns im Web und in der App. Gute Fahrt!
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0: Er moderiert am Dienstagabend die 100. Folge der Kabarettsendung Die Anstalt im ZDF. Kabarettist Max Uthoff heute Morgen hier bei Hitradio. Oh, hallo nochmal.
1: Hallo.
0: Nur die aktuellen Nachrichten, die klingen ja teilweise schon wie Satire. Also wenn man nicht hinguckt, sondern nur hinhört, weiß man manchmal nicht, ist es jetzt noch das Heute-Journal oder schon die Heute-Show. Wie schafft man das als Kabarettist, da nochmal einen draufzusetzen?
1: Das Neue an Trump und Elon Musk und solchen Gestalten ist ja, dass sie letztlich nicht mehr hinterm Berg halten mit dem, was sie vorhaben, sondern einfach brettelbreit sich in die Welt setzen als US-Präsident und ganz klar zu verstehen geben, mir geht es darum, mein Vermögen hier zu vergrößern. Ich mache das hier nicht für irgendjemand anderen, sondern mir geht es um mich und meine Familie und mein Aktienportfolio. Und es ist mir auch scheißegal, wie viele Leute dabei draufgehen, brutal ausgedrückt. Und das ist ja was es so in dieser rüden und fast vulgären Art vorher noch nicht gab. Deswegen wirkt es auch so grotesk und so komisch. Und deswegen ist es auch so verblüffend, wie viele Millionen Menschen da trotzdem mitgehen, weil sie entweder auch gierig sind oder verunsichert oder sich was einreden lassen. Aber das erfordert natürlich eine andere Herangehensweise. Du kannst trotzdem Trump noch parodieren. Ich habe das ja 2-3 Mal gemacht und du kannst ansonsten auch weiter versuchen, möglichst die Pointen noch ein bisschen härter zu machen. Weil je vulgärer das Original und je gieriger und je kackdreister, um es mal so zu sagen, desto härter muss man natürlich auch ein bisschen zurückschlagen.
0: Ich liebe ja deine Paraderolle als Friedrich Merz. Ist es dir da schon so gegangen, wenn du aus der Maske rausgekommen bist, dich im Spiegel gesehen hast, dass man da selber denkt, wow, das sieht ja echt dem Original ähnlich.
1: Danke, das ist erstmal sehr charmant. Ich habe bis jetzt immer gedacht, dass ich privat doch ganz anders. Nein, aber es ist tatsächlich so, dass ich denke da nicht drüber nach. Das ist ein Zufall, den ich jetzt für mich ausnutze, dass ich mit gerunzelter Stirn und dem richtigen Gesichtsausdruck dem Mann relativ nahe komme. Ist es tatsächlich nicht ausgedacht. Ich habe das früher mal in der Zugabe eines Programms erzählt. Meine Tochter war damals 5, 6, da ist sie mit meiner Frau in der U-Bahn gefahren in München. Auf den Monitoren, auf den Werbungen, Nachrichten zu sehen, ist Wettervorhersage, tauchte ein Bild auf von Friedrich Merz und meine Tochter meinte, schau mal Mama, Papa. Und das ist frustrierend und deswegen ist jedes Geld, das ich für eine Parodie von Friedrich Merz bekomme, reines Schmerzensgeld. Das hat mit Gage nichts zu tun. Und deswegen nehme ich auch jeden Cent, weil er mir zusteht.

0: Kabarettist Max Uthoff heute bei mir in der Show hier bei Hitradio Ohr. Warst du eigentlich schon öfter hier bei uns in der Region, in der Ortenau und im Schwarzwald unterwegs?
1: Es gibt ja keinen Ort, an dem ich lieber verloren gehe als im Schwarzwald. Der Schwarzwald ist wirklich einer der Orte, wenn du da mal spielst, und es ist ja mit der Bahn, die ja ohnehin mein großer Favorite ist, weil ich seit 20 Jahren mit ihr fahre und jedes Jahr begeistert feststelle, dass man es noch schlechter machen kann. Da kommst du im Schwarzwald ja fast praktisch überhaupt nirgendwo hin, also musst du dich ins Auto setzen. Und es gibt selten Momente, an denen ich über die Erfindung des Navis so glücklich war und so froh, wie wenn ich mit dem Auto durch den Schwarzwald war.
0: Ja, das ist manchmal nicht verkehrt, auch wenn man wandert. Nur dann ist das Problem, dass wir auch sehr viele schöne Funklöcher haben hier im Schwarzwald.
1: Ja, das ist ein schöner Werbespruch für den Schwarzwald. Schwarzwald, der Ort, an dem man gerne verloren geht.
0: Ich gebe es mal weiter. Wir haben gute Beziehungen zur Schwarzwald Tourismus GmbH.
1: Sehr gut.
0: Und wenn sie es nehmen, sage ich dir Bescheid und dann kriegst du Provision.
1: Wir teilen uns die Tantiemen.
0: Ja, genau. Wahrscheinlich alles bloß klar. In Hotelgutscheine hier im Schwarzwald.
1: Macht nichts, nehmen wir mit.
0: Auch
1: zum
0: schon.
1: Goldenen Hirsch, wo auch immer.
0: Ja, genau.
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2: 23 Grad hat es aktuell in Schutterwald. Da bist du momentan unterwegs, Wetterwächter Udo.
3: Schönen guten Morgen, mein Bester. Du, pass mal auf, ich bin jetzt gerade durch Schutterwald gefahren. Und da ist ja voll das US-Car-Meeting. Also ohne Scheiß, das Ding ist richtig geil. Also Wahnsinn, also echt tolle Autos da. Also das lohnt sich wirklich, der Besuch. Also Schutterwald, US-Car-Meeting-Treffe, echter Hammer.
2: Du hast mir auch gerade ein paar Bilder geschickt.

0: gehabt. Also sieht echt schön aus. Schaut gerne da mal vorbei. Am besten so schnell wie möglich, solange es noch trocken ist überall in der Region. Ab heute Mittag nämlich neue Regenwolken, auch das ein oder andere Gewitter ganz nochmal geben. Ansonsten Sonne, Wolken im Wechsel und maximal 26 Grad an diesem Samstag.
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0: Um 11 Uhr mit Linda L.
2: Der Iraner, der einen Mann auf einem Parkplatz in Offenburg überfahren und schwer verletzt haben soll, hätte sich gar nicht mehr in Deutschland aufhalten dürfen. Dem Mann sei die Abschiebung bereits angedroht worden. Der 28-Jährige sitzt wegen des Verdachts der versuchten Tötung in U-Haft. An der Waldorfschule in Offenburg tritt zum neuen Schuljahr auch eine neue Regelung in Kraft. Handys müssen künftig in spezielle Taschen mit Magnetverschluss gelegt werden. Die können nur an fest installierten Entblockerstationen auf dem Schulgelände geöffnet werden. In Kehl-Leutesheim haben die Arbeiten zur Neugestaltung der Ortsmitte begonnen. In den kommenden Wochen werden dort unter anderem Leitungen und Kabel überprüft und bei Bedarf erneuert. Die Arbeiten sollen insgesamt etwa ein Jahr dauern. Einfach näher dran an der Region. Jetzt Deutschland und die Welt mit Justin Hamm.
3: Bundesinnenminister Dobrindt hat die Terrorbedrohung für Deutschland hochgestuft. Der CSU-Politiker spricht jetzt von einer hohen statt einer abstrakten Bedrohungslage und sagt, mit Anschlägen sei jederzeit zu rechnen. Begründet hat er das mit mehr Hinweisen von Geheimdiensten und einer stärkeren Vernetzung von Agenten, die Sabotage planen. Erst ein Streit bei der Ticketkontrolle, dann ging bei einem Gerangel plötzlich die Zugtür auf und ein Bahnsicherheitsmitarbeiter fiel hinaus. Nach diesem Vorfall gestern Abend in Baden-Württemberg befindet sich der 26 Jahre alte Bahnmitarbeiter in kritischem Zustand. Das teilte die Staatsanwaltschaft nun mit. Bei der Auseinandersetzung mit einem mutmaßlich betrunkenen Fahrgast stürzten beide wohl gegen die Zugtür, die dadurch aus der Verankerung gerissen wurde. Bei ca. 120 km/h fiel der Sicherheitsmann aus dem Zug. Der Fahrgast war festgenommen worden. Weil Autoreparaturen immer teurer werden, fordert die Allianz, dass mehr Reparaturen mit gebrauchten Teilen erlaubt werden. Dirk Zeitler berichtet.
4: Als Beispiel nennt Allianz-Manager Frank Sommerfeld Scheinwerfer, die beim Einparken und sonstigen Bagatellunfällen häufig beschädigt werden. Bei jedem kleinen Schaden wird der weggeschmissen und durch einen neuen ersetzt. Manche Teile müssten zudem wegen behördlicher Sicherheitsvorschriften bei Beschädigung gegen neue ausgetauscht werden, obwohl eine Reparatur möglich wäre.
3: Ein ganz ungewöhnliches Event findet heute in Berlin statt, das Berlin Bald Festival, das wohl größte Glatzköpfigen-Treffen der Welt. Ab 14 Uhr sind alle Kahlköpfigen eingeladen mit Glatzen-Contests und weiteren Spielen. Der Organisator erwartet 100 bis 150 Teilnehmer und hofft sogar auf einen Überraschungsgast. Rapper Pitbull spielt dieses Wochenende beim Lollapalooza Festival in Berlin.
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0: Achtung auf der A5 Karlsruhe Richtung Frankfurt. In der Ausfahrt Bruchsal steht ein defektes Auto und davor Basel Richtung Karlsruhe zwischen Rastatt Nord und Karlsruhe Süd liegen Gegenstände auf der Fahrbahn. Dann haben wir in Offenburg an der Kreuzung Moltkestraße, Zellerstraße eine defekte Ampel und A5 Karlsruhe Richtung Basel zwischen Offenburg und Lahr in der Baustelle 6 Kilometer Stau und stockender Verkehr dauert bis zu 20 Minuten länger und A8 Karlsruhe Richtung Stuttgart zwischen Pforzheim West und Ost in der Baustelle 6 Kilometer Stop and Go dauert 15 Minuten länger hier für euch.
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0: B3, B31 in Freiburg auf der Basler Straße wird geblitzt und zwar stadteinwärts. Höhe vom DB-Werk 50 erlaubt. B462 Schrambeck Richtung Schildach. Höhe hinter Lehngericht am Sägewerk 60 erlaubt. Ettlingen-Schöllbronn am Ortseingang von Völkersbach kommen, dürfte 50 fahren. Und neuerdings auch in Iffezheim ein Blitzer in der Hauptstraße. Hier 30 erlaubt. Alles zum Nachlesen, auch die Anhängerblitzer auf hitradio.de. Kommt gut an.
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0: Schönen Sommersamstag, gleich mit der passenden Musik von Bellini, Samba de Janeiro nach Changes.

0: Leck oh mio, ist es voll geworden hier im Studio. Ich begrüße ganz junge Gäste von der D-Jugend des FC Büderich aus der Nähe von Düsseldorf. Hallo zusammen.
1: Hallo Tobi.
0: Grüßt euch. Was verschlägt euch hier zu uns in den Schwarzwald und zu Schwarzwaldradio?
2: Wir wurden von einem anderen Verein eingeladen und übernachten jetzt auch da.
0: Und ihr macht ein Trainingslager?
2: Ja.
0: Im Schwarzwald?
2: Ja.
0: Warum nicht bei euch in NRW?
2: Keine Lust. Wir machen jetzt mal hier.
0: Ihr seid ja beim Sportverein Zunzweier zu Gast. Das ist ein Ortsteil von Offenburg, wo wir ja unser Funkhaus hier haben. Wie gefällt es euch hier bei uns im Schwarzwald?
3: Sehr gut.
0: Was war bisher das Beste?
3: Europapark, ja.
0: Und wie war es da jetzt im Sommer?
3: Ja, schon warm, aber nicht voll.
0: Ah, perfekt. Habt ihr nicht lange anstehen müssen für die Achterbahn und so?
3: Nee, also Silverstar maximal 30 Minuten.
0: Und was war die beste Achterbahn? Was sagt er?
4: Voltron.
0: Boah, aber wurde da niemand schlecht?
3: Nein. Wir sind hart im Nehmen.
0: Oh ja gut, Fußballer hier, der ist hart im Nehmen. Apropos, WM ja aktuell, schaut ihr kräftig zu?
1: Ja.
0: Echt? Obwohl die Anpfiffzeiten immer so spät sind?
4: Ist egal.
0: Jo. Ist egal. Und was steht jetzt noch an bei euch? Was habt ihr noch auf dem Plan?
3: Wir gehen jetzt gleich an den Badesee und danach grillen wir zusammen.
0: Oh, das klingt nach einem perfekten Tag. Und natürlich erfülle ich euch gerne noch einen Musikwunsch hier in Deutschlands größter Jukebox. Wir spielen ja so die Songs. Ihr seid wie alt?
3: 13.
0: Kann ich euch einen Musikwunsch erfüllen hier bei Hitradio Ohr?
2: Bohemian Rhapsody.
0: Das ist ein Brett, Lecco Mio, über 5 Minuten lang. Wie kommst du auf den Song?
2: Also ich hatte das im Schulchor und ich mag die Band einfach ziemlich gerne. Ich finde, die macht gute Musik.
0: Aber für die eine Stelle mit Galileo, Galileo, da ist es gut, wenn man noch nicht im Stimmbruch war, oder? Da geht es ziemlich hoch hinaus.
2: Ja.
0: Okay, dann spiele ich das jetzt für euch. Queen mit Bohemian Rhapsody und euch noch ganz viel Spaß hier bei uns im Schwarzwald.
1: Ciao! Ciao.

Was für ein cooler Wunsch von den Jugendfußballern hier im Studio. Queen mit Bohemian Rhapsody. Also bei so einem Musikgeschmack unserer Jugend, da habe ich ja keine Angst mehr über die Zukunft. Wir feiern die Klassiker hier bei Hitradio und wir freuen uns über die Tour de France. Die geht nämlich heute durchs Elsass. Los geht's in Mühlhus und dann geht's die Vogesen hoch mit anspruchsvollen Anstiegen wie den Col de Hunsruck, den Ballon d'Alsace, also dem Elsässer Bällchen und dem großen Bällchen, dem Grand Ballon. Ziel ist dann heute Nachmittag Le Markstein, also schaut gerne rüber, wenn ihr Zeit habt. Und ich habe mir gedacht, dazu machen wir jetzt ein kleines WhatsApp-Battle. Zwei Songs passend zum Thema Fahrradfahren und Tour de France. Und da hätte ich im Angebot als erstes, natürlich, liegt auf der Hand, Kraftwerk mit Tour de France. Ja, die können nicht nur Songs über die Autobahn singen, sondern auch übers Fahrradfahren. Wenn ihr das hören wollt, schickt die 1 an die 0173 104 33 11. Oder wollt ihr lieber statt einer deutschen Elektroband eine deutsche A-Cappella-Band hören, die übers Biken singt, nämlich die Prinzen mit Mein Fahrrad?

0: da.
1: Also wenn ihr das hören wollt in voller Länge, schickt die 2 an die 0173 104 33 11. Die 1 für Kraftwerk und Tour de France, die 2 für die Prinzen mit Mein Fahrrad.
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Die Tour de France geht heute durchs Elsass hoch in die Vogesen und deshalb habe ich euch gefragt, welchen Fahrradsong wollt ihr hören an diesem Samstagvormittag? Kraftwerk mit Tour de France oder die Prinzen mit meinem Fahrrad? Und gewonnen haben ganz deutlich die Prinzen, jetzt hier bei Hitradio.

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2: Ich soll von Hitradio-Ohrhörerin Hanna viele Grüße an die kleinen Fußballer aus der Nähe von Düsseldorf ausrichten, die eben hier im Studio waren. Du schreibst, ich bin vor genau 2 Jahren aus dem Schwarzwald, aus Oberkirch, nach NRW umgezogen und ich vermisse meinen Schwarzwald, meine Heimat so sehr. Deshalb höre ich den ganzen Tag Hitradio-Ohr. Ja, schön, dass wir dadurch in Verbindung bleiben. Hitradio-Ohr ja Deutschland und weltweit per Web und App zu hören. Und bei dir hat es aktuell ähnliches Wetter wie bei uns. 21 Grad ist es leicht bewölkt. 22 Grad sind es aktuell in deiner Heimat in Oberkirch. Und der Reinhard aus Friesenheim hat sogar 24,5 Grad zu bieten. Heute Nachmittag kann es aber hier in der Region immer mal wieder Regen und auch das ein oder andere Gewitter geben. Ab morgen Nachmittag bleibt es dann aber überall trocken.
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2: Um genau 11:30 mit Linda L.
3: Der Sicherheitsmitarbeiter, der gestern Abend bei Ettlingen aus einem Zug gestürzt war, ist weiterhin in einem kritischen Zustand. Wie ein Sprecher der Staatsanwaltschaft der deutschen Presseagentur sagte, war der Zug mit 120 km/h unterwegs, als es zu dem Vorfall kam. Zuvor soll es zu einem Streit bei einer Ticketkontrolle mit einem offenbar betrunkenen Fahrgast gekommen sein. Der Mitarbeiter soll bei der Rangelei gegen die Zugtür gestürzt sein, die dadurch aus ihrer Verankerung gerissen

0: wurde. Der Zug wurde beschlagnahmt, der Fahrgast wurde festgenommen. Momentan würden Zeugen befragt und es werde auch geprüft, ob es Videoaufnahmen gibt. Bei einem Unfall mit mehreren Fahrzeugen sind auf der A5 bei Appenweier gestern Abend insgesamt 10 Personen verletzt worden. Offenbar wegen Aquaplaning ist ein 70-Jähriger mit seinem Audi ins Schleudern geraten und mit einem anderen Wagen sowie einem Reisebus zusammengeprallt. Den beiden Autofahrern ist nichts passiert. Von den 10 Verletzten im Bus mussten 5 ins Krankenhaus. Der Audi und der Bus mussten abgeschleppt werden. Die Polizei schätzt den entstandenen Schaden auf über 100.000 Euro. Handys müssen morgens in spezielle Taschen mit Magnetverschluss gelegt werden. An der Waldorfschule in Offenburg tritt ab dem kommenden Schuljahr eine neue Regelung in Kraft. Die Schule will damit Ablenkungen reduzieren und das soziale Miteinander fördern. Die Taschen können nur über fest installierte Entblockerstationen an mehreren Punkten auf dem Schulgelände und in Klassenzimmern geöffnet werden. Das Konzept wurde gemeinsam mit Eltern, Lehrern und den Schülern entwickelt. Wie die anderen Schulen in der Stadt mit Handys umgehen, steht heute im Offenburger Tageblatt. Das ehemalige Gasthaus Kreuz in Biberach wird umgebaut. Vor rund einem Jahr war Spatenstich. Die Arbeiten liegen laut den Verantwortlichen momentan im Zeitplan. Ende August soll Richtfest gefeiert werden. Etwa 7,5 Millionen Euro werden investiert. Neben 17 Wohnungen entsteht auch eine Arztpraxis.
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3: Achtung auf der A5 Basel Richtung Karlsruhe. Wo ist denn meine Stimme kurz hin? So, jetzt. Zwischen Rastatt Nord und Karlsruhe Süd liegen Gegenstände. In Offenburg Vorsicht an der Kreuzung Moltkestraße, Zellerstraße ist die Ampel ausgefallen. A5 Karlsruhe Richtung Frankfurt staut sich zwischen Krona und Kreuz Walldorf. Die Unfallstelle ist jetzt geräumt, allerdings noch 3 Kilometer stockender Verkehr. A5 Karlsruhe Richtung Basel wird nicht besser. Zwischen Appenweier und Lahr durch die Baustelle 8 Kilometer Stau und stockender Verkehr. 20 Minuten plus und eine Viertelstunde länger dauert es auf der A8 heute Vormittag. Karlsruhe Richtung Stuttgart durch die Baustelle zwischen Pforzheim West und Ost 6 Kilometer stockender Verkehr.
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3: Der neueste Blitzer steht in Leiberstungen in der Falkenstraße. Domi hat ihn entdeckt, danke dafür. 20 dürfte hier fahren. B3, B3, 31 in Freiburg auf der Basler Straße wird stadteinwärts in Höhe vom DB-Werk geblitzt. 50 erlaubt hier. 60 dürfte fahren auf der B462 Schrambeck Richtung Schiltach. Höhe Hinterlehengericht am Sägewerk. Und der letzte für den Moment steht in Ettlingen-Schöllbronn am Ortseingang von Völkersbach kommend. Wo es geht euch? Eine gute Fahrt.
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0: Ja, nochmal ein bisschen Kraft tanken mit entspannter Musik hier. Dinnerparty bei Hitradio Ohr, bevor es heute Abend überall losgeht. Es ist ja sau viel los dieses Wochenende wieder bei uns in der Region. Hier ist See You Festival am Thunisee bei Freiburg. Offenburg feiert im Zelt seit gestern Abend bei der Reithalle. Das ZMF in Freiburg läuft ja auch und so weiter. Aber ich finde, die schönsten Feste sind doch immer noch die direkt vor der Haustür. So ist es bei dir, Christian aus Goldscheuer. Du hast mir eben geschrieben, du freust dich aufs Backfischfest. Heute bis Montag wird der 100 Jahre Fischereife eingefeiert. Und mir geht's dieses Wochenende so mit dem Höhenfeuer. Das ist in meiner Heimat auf dem Dobel im Nordschwarzwald. Und das Elternhaus von meiner Frau Sabine ist quasi direkt daneben, neben dem Festplatz. Also wir können da heute Nacht direkt vom Festzelt ins Bett fallen. Vielleicht auch nicht so verkehrt. Ein sehr cooles Event, also wenn ihr heute Abend noch nichts vorhabt, das ist echt ein Ausflug wert. Und da kam eben eine liebe Sprachnachricht rein vom Organisator des Ganzen, vom Markus.
1: Hallo lieber Tobi, hallo liebes Hitradio-Ohr-Team. Herzliche Grüße vom Wasserturm Dobel, vom Festplatz, wo heute Abend unser tolles Höhenfeuer stattfindet. Wahnsinnig.

Blick auf die Rheinebene. Wir freuen uns alle und ladet euch alle ganz herzlich ein, hier auf der Dobel zu kommen und der genialste Ausblick im Nordschwarzwald Richtung Karlsruhe und Rheinebene zu genießen. Und das Feuer wird so, denke ich mal, um 22 Uhr angezündet. Und für mein ganzes starkes Aufbauteam, das die ganze Woche hier schon kämpft, bei miesem Wetter, bei Gewitter und Sturm, wünsche ich mir sexy

0: Die Tour de France im Elsass. Am Dienstag war Nationalfeiertag. Hätte da dann noch das Ganze mit dem Finaleinzug bei der WM geklappt, also dann wäre das eine perfekte Woche für unsere Nachbarn in Frankreich geworden. Ich hätte ja gerne Frankreich und England im Finale gesehen. Jetzt haben beide nur heute dieses dusselige Spiel um Platz 3, das keinen interessiert. Aber gut, wir haben den französischen Nationalfeiertag diese Woche genutzt, um unsere Französischkenntnisse zu schärfen. Und zwar gemeinsam mit Charlie und Linda aus dem Hitradio-Ohr-Team. Hier hört mal, so war das Ganze. Kennt ihr das auch? Wenn jemand was so schön auf Französisch sagt.
1: Klingt immer toll, ja.
0: Richtig romantisch, obwohl es die größte Beleidigung ist. Und das haben wir auch gemacht. Unsere Reporter sind rausgegangen. Wo findet man heute die meisten Franzosen? Natürlich auf dem Kaufland-Parkplatz hier in Offenburg. Elias und Yvonne haben einfach mal zu den Franzosen dort gesagt, sagt uns mal einen Satz, entweder was Romantisches oder eine Beleidigung auf Französisch. Und ihr zwei dürft jetzt raten und die ganze Region rät mit. Was ist es denn?
2: Na dann.
0: Bei unserem Spiel Kränkung oder Kompliment.
3: Okay.
0: Und los geht's.
4: Appuie sur le champignon, Champion.
1: Champignon?
2: Das klingt, als ob du hast irgendwo Pilze. Also das ist eine Beleidigung.
1: Ich glaube auch. Ja,
0: ihr sagt beide Beleidigung und hier kommt die Auflösung.
4: Sie sollen schneller fahren.
2: Was? Ich werde Pilze in Zukunft. Wachsen die so schnell? Warum heißen die Champignons? Ich werde das ganz anders sehen in Zukunft.
0: Es steht 0-0. Nächste Chance.
1: Das ist eine Beleidigung.
2: Der hätte auch gesagt, das klingt irgendwie so ein bisschen...
1: Am Ende hat er bitte gesagt, glaube ich.
0: Also wir, stimmt.
1: Charlie und ich können ja beide gar kein Französisch.
2: Das klingt so ein bisschen wie deine Mutter. Also es ist, ja.
1: Ich sag Beleidigung.
2: Das habe ich auch.
0: Und hier kommt die Auflösung.
4: Deine Füße stinken, wasch dich mal.
1: Ja.
2: Wusste ich doch.
0: Gut, in manchen Kreisen ist das ein Kompliment. Wenn Käsefußfetisch hat.
2: Wo gehst du hin? Hey, das ist
0: mach mal schnell weiter mit Satz Nummer 3.
5: Tu as visage pour la radio.
2: Das ist eine Beleidigung.
1: Wie
2: visage
1: Gesicht? Radiogesicht?
2: Ja. Du hast ein Radiogesicht und eine Fernsehstimme, wie bei mir, genau.
4: Du hast ein Gesicht fürs Radio.
0: Jawohl! Da kennen wir uns aus damit, gell?

0: Luan mit Avenir. Das heißt Zukunft auf Deutsch. Ja, wusste ich jetzt auch nicht auswendig, habe ich eben gegoogelt. In meiner nahen Zukunft, da sehe ich meinen Feierabend auf mich zukommen, denn gleich ab 12 bringt euch Daniel durch den Samstagmittag und Nachmittag hier bei Hitradio. Viel Spaß dabei.
1: Wir sagen Dankeschön
2: und auf Wiedersehen.
1: Die Show muss weitergehen.
2: Geht auf Wiedersehen.
0: Ich bin Tobi Siegwart, bleibt gesund und breite Nudler.
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2: So, und da meldet uns Alexandra in Herbolzheim. 27 Grad. Hier halten sich ein paar Wolken. Sieht aber auf jeden Fall sehr schön aus für heute. Im Laufe des Abends kann es aber noch hier und da etwas Regen geben. Morgen dann anfangs etwas Regen, später am Tag viel Sonne bei knapp über 20 Grad.
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2: Das News Update mit Linda L.
3: Nach langen Ermittlungen ist ein 44-jähriger Gambier in Baden-Baden festgenommen worden. Er soll aus der Gemeinschaftsunterkunft im Rollfeld mit Drogen gehandelt und die teilweise auch an Minderjährige verkauft haben. An der Waldorfschule in Offenburg tritt zum neuen Schuljahr eine neue Regelung in Kraft. Handys müssen künftig in spezielle Taschen mit Magnetverschluss gelegt werden. Die können nur an fest installierten Entblockerstationen auf dem Schulgelände geöffnet werden. In Kehl-Leutesheim haben die Arbeiten zur Neugestaltung der Ortsmitte begonnen. In den kommenden Wochen werden dort unter anderem Leitungen und Kabel überprüft und bei Bedarf erneuert. Die Arbeiten sollen insgesamt etwa ein Jahr dauern. Einfach näher dran an der Region. Jetzt Deutschland und die Welt mit Justin Hamm.
4: Erneut ein Vorfall in einem Zug, der fassungslos macht. Nach einem Streit um eine Ticketkontrolle in Baden-Württemberg ist gestern ein Sicherheitsmitarbeiter der Bahn aus einem fahrenden Zug gestürzt. Nach einem Gerangel mit einem betrunkenen Fahrgast wurde die Tür bei ca. 120 km/h Fahrtgeschwindigkeit aus der Verankerung gerissen. Der Bahnmitarbeiter wurde lebensgefährlich verletzt. Laut Staatsanwaltschaft ist sein Zustand weiter kritisch. Der Fahrgast wurde festgenommen, die Ermittlungen laufen. Die Familienplanung von CDU-Politiker Spahn ist ein großes Thema. Mithilfe einer Leihmutter aus den USA hat sich der Unionsfraktionschef seinen Kinderwunsch erfüllt. Weil das in Deutschland verboten ist, hagelt es Kritik, nicht nur aus der Politik. Thomas Thonfeld berichtet.
5: Die Kritik an Spahn innerhalb der Union ist gewachsen, auch wenn sie nicht jedes Mal explizit mit Rücktrittsforderungen verbunden wird. Und auch aus den Kirchen kommt Klartext. Doppelmoral, so der Vorwurf des evangelischen Landesbischofs von Baden-Württemberg an Spahns Adresse. Der katholische Passauer Bischof spricht sogar von einem echten Skandal.
4: Wegen des Iran-Kriegs steht Deutschland nach Einschätzung des Bauernverbandes vor einer Düngemittelkrise. Präsident Ruckwied sagte dem Redaktionsnetzwerk Deutschland, die Blockade der Straße von Hormuz beeinträchtige die Versorgung mit Dünger. Stickstoff sei sehr teuer und die Vorräte für die neue Saison seien gefährlich gering. Nach der Enttäuschung über das verpasste Finale spielen Frankreich und England heute um den dritten Platz bei der Fußball-WM. Anstoß in Miami ist um 23 Uhr unserer Zeit. Und der vorausschauende Blick auf die heutige 14. Etappe bei der Tour de France. Nahe an der deutschen Grenze geht's vom elsässischen Mulhouse nach Le Marstin in den Vogesen. Topfavorit Tadej Pogacar fährt weiter im gelben Trikot.
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2: Auf der A5 Karlsruhe Richtung Basel haben wir zwischen Appenweier und Ettenheim eine Baustelle und 18 Kilometer streckenweise Stau oder stockender Verkehr. Hier also auf jeden Fall mehr Zeit einplanen.
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2: In Iffelsheim in der Hauptstraße wird geblitzt, in Leiberstung in der Falkenstraße im 20er-Bereich.
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0: Heute noch das Spiel um Platz 3, morgen das Finale und schon ist die größte Fußball-WM aller Zeiten vorbei. Es lohnt sich aber weiterhin noch für euch, beide Spiele zu tippen. Unser Orakel, Moritz hat das auch gemacht, ne?
1: Ja, ich bin großer Tipp-Fan.
0: Ja. Ich sag mal, das undankbare Platz 3-Spiel lassen wir mal weg. Wie ist es denn mit dem Finale?
1: Also bei mir, jetzt muss ich ein bisschen ausholen, ja. Weil meine letzten Tipps, die waren ja jetzt nicht mehr so super. Und irgendwie immer die Teams, von denen ich wollte, dass sie gewinnen, die haben verloren. Ja. Deshalb tippe ich jetzt für Argentinien, damit Spanien gewinnt. Das ist mein Plan.
0: Also passt entsprechend eure Tipptaktik auch entsprechend an. Ansonsten, wie war es denn für dich eigentlich so als wandelnde Torwand, diese ganze Aktion abzuziehen?
1: Also in diesem Kostüm durch den Edeka zu laufen, das war schon was. Ja. Ich habe so viele komische Blicke bekommen. Aber ich muss sagen, und ich glaube, das merkt man auch in den Videos, es hat echt Spaß gemacht, die zu drehen und zu schneiden. Und irgendwie schade jetzt auch, dass es vorbei ist.
0: Schönster Kommentar, der dir zugerufen wurde?
1: Also tatsächlich fand ich es toll, wie happy die Leute waren, wenn sie auf mich schießen durften.
0: Ja.
1: Den Ball, den habe ich irgendwann verlegt zwischen dem Drehs. Aber als der Ball noch existiert hat, die Leute waren richtig happy, wenn sie dann auf meine Torwand schießen durften.
0: Also, das müssen wir unbedingt wiederholen.
1: Wir haben jetzt auch beschlossen intern,

0: Das weißt du noch gar nicht. Oh. Der schlechteste Tipper muss meine Torwand anziehen und vors Rathaus stehen in Offenburg und dann darf jeder mal schießen.
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3: Und dann meldet uns Patrick in Denzlingen, 26 Grad. Etwas Sonne kommt auch gerade in Oelsbach raus bei Daniel. Ja, das ist ein Mischmasch. Im Laufe des Mittags kann es auch noch mal ganz leicht regnen. Zum Abend ist aber Sonne angekündigt. Morgen die erste Hälfte wieder teilweise etwas verregnet. Ansonsten zum Nachmittag hin dann wieder ganz viel Sonne und angenehme 20 bis 22 Grad.
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3: Hier ist Linda L.
4: Der Sicherheitsmitarbeiter, der gestern Abend bei Ettlingen aus einem Zug gestürzt war, ist weiterhin in einem kritischen Zustand. Wie ein Sprecher der Staatsanwaltschaft der Deutschen Presseagentur sagte, war der Zug mit 120 km/h unterwegs, als es zu dem Vorfall kam. Zuvor soll es zu einem Streit bei einer Ticketkontrolle mit einem offenbar betrunkenen Fahrgast gekommen sein. Der Mitarbeiter soll bei der Rangelei gegen die Zugtür gestürzt sein, die dadurch aus ihrer Verankerung gerissen wurde. Der Zug wurde beschlagnahmt, der Fahrgast wurde festgenommen. Ob der Zug ein älteres Modell war, hat die Bahn wegen der laufenden Ermittlungen nicht mitgeteilt. Er soll nach einer Schlägerei auf einem Parkplatz

0: einen Mann mit einem Auto überfahren und schwer verletzt haben. Nach der Tat in der Offenburger Heinrich-Herz-Straße sitzt der 28-jährige Verdächtige seit vergangener Woche in U-Haft.
1: Wie jetzt bekannt wurde, hätte sich der Iraner gar nicht mehr in Deutschland aufhalten dürfen. Das teilte die Staatsanwaltschaft Offenburg auf Anfrage der mittelbadischen Presse mit. Dem Mann sei die Abschiebung bereits angedroht worden. Gegen den 28-Jährigen wird wegen des Verdachts der versuchten Tötung ermittelt. Die Kripo prüft, ob die Tat mit einem Streit auf demselben Parkplatz in der Nacht zuvor zusammenhängt. Außerdem wurden in einem Hotelzimmer eines Mitfahrers Drogen gefunden. Jochen Kneifeld, Nachrichtenredaktion.
0: Handys müssen morgens in spezielle Taschen mit Magnetverschluss gelegt werden. An der Waldorfschule in Offenburg tritt ab dem kommenden Schuljahr eine neue Regelung in Kraft. Die Schule will damit Ablenkungen reduzieren und das soziale Miteinander fördern. Die Taschen können nur über fest installierte Entblockerstationen an mehreren Punkten auf dem Schulgelände geöffnet werden. Das Konzept wurde gemeinsam mit Eltern, Lehrern und den Schülern entwickelt. Wie die anderen Schulen in der Stadt mit Handys umgehen, steht heute im Offenburger Tageblatt.
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3: Und auf der A5 Richtung Basel haben wir zwischen Altmayer und Ettenheim eine Baustelle und etwa 18 Kilometer streckenweise Stau oder stockender Verkehr. Hier dauert es auf jeden Fall länger.
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3: In Leiberstungen in der Falkenstraße wird geblitzt. Danke an Orbitsammler Dominik.
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0: Der Samstagnachmittag. Ja, die Popmusik der 80er Jahre, die begeistert immer noch die Massen. Nicht zuletzt deswegen klingen ja auch viele aktuelle Charttitel verdächtig nach 80er Jahre öfter mal. In Hamburg steigt heute zum Beispiel auch ein großes Stadionkonzert mit ganz vielen Pophelden der 80er. Da wird Boy George sein, Nick Kershaw, aus Deutschland Alphaville und Camouflage. Und auch Kim Wilde schaut bei dieser Gelegenheit mal wieder bei ihren deutschen Fans vorbei. Ja, einfach auch der Nostalgie wegen. Das geht mit Musik am allerbesten, findet sie.
1: The great power of music is that it brings back those emotions and a time in your life in a way that really nothing else can.
0: Also, und auch bei uns gibt's natürlich immer die besten Hits der 80er, mehrmals stündlich. Kim Wilde hatten wir auch schon lange nicht mehr. Kids in America jetzt.

0: Noch heute steigt ja auch das Happiness Festival bei Straubenhardt hier bei Pforzheim. Ein riesen Open Air. Und unser Kollege Elias ist mit dabei und erzählt uns gleich, welche Überraschungsband heute alle begeistert hat. Harry Styles war's nicht. As it was gibt's gleich bei Hitradio.
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2: Mit einem sehr ergreifenden Lied geht's jetzt ins Wetter bei Herr Linde in Kiel. 26 Grad, wechselnd bewölkt. Ein bisschen Sonne haben wir aber auch noch bei Karin in Achern-Ölsbach. Ja, im Laufe des Nachmittags kann es nochmal hier und da etwas regnen. Ansonsten sieht's sonnig aus. Morgen erstmal bewölkt und leicht verregnet, später sonnig bei knapp über 20 Grad.
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2: Kurz nach eins mit Linda Ehl.
3: Der Sicherheitsmitarbeiter, der gestern Abend bei Ettlingen aus einem fahrenden Zug gestürzt ist, ist weiter in kritischem Zustand. Zuvor soll es Streit mit einem Fahrgast bei einer Ticketkontrolle gegeben haben. Bei der Rangelei fiel der Mitarbeiter gegen die Tür, die aus der Verankerung gerissen wurde. Nach langen Ermittlungen ist ein 44-jähriger Gambier in Baden-Baden festgenommen worden. Er

0: soll aus der Gemeinschaftsunterkunft im Rollfeld mit Drogen gehandelt und die teilweise auch an Minderjährige verkauft haben. Yannick Engelhardt wechselt zum SC Freiburg. Der 25-Jährige war in der vergangenen Spielzeit vom italienischen Club Como an Borussia Mönchengladbach verliehen gewesen. Er stand bereits von 2021 bis 2023 für die Freiburger auf dem Platz. 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Jetzt Deutschland und die Welt mit Justin Hamm.
1: Bundesinnenminister Dobrindt hat die Bedrohungslage in Deutschland auf hoch eingestuft. Der Welt am Sonntag sagte der CSU-Politiker, in Deutschland sei jederzeit mit dem Risiko von Anschlägen zu rechnen. Anschlagspläne seien klar erkennbar. Als Grund nennt Dobrindt unter anderem, dass es immer mehr Hinweise von befreundeten Geheimdiensten gibt und auch, dass ausländische Sabotageagenten immer besser vernetzt seien. Seit Mai läuft das neue staatliche Förderprogramm für Elektroautos und die Nachfrage ist da. Bis Ende Juni sind bereits fast 54 Millionen Euro ausgezahlt worden, teilte das Bundesumweltministerium mit. Am meisten gefragt waren bisher Teslas mit gut 2000 geförderten Fahrzeugen. Je nach Fahrzeug, Einkommen und Familiengröße gibt's vom Staat bis zu 6000 Euro. Beim Ticketsbuchen für Urlaubsflüge ist es oft eine knifflige Frage, können der kleine Rollkoffer und die Tasche mit an Bord und kostet das extra? Der Verbraucherzentrale Bundesverband kritisiert verwirrende Regeln und fordert Klarheit. Thomas Thonfeld berichtet.
2: Es ist nicht geklärt, was genau angemessen bedeutet. Für die Fluggesellschaften ist das mal ein Rucksack, mal nur eine Handtasche oder ähnliches. Damit das aufhört, hat die Verbraucherzentrale gegen mehrere Fluggesellschaften geklagt. Ihr Tipp bis zur Klärung: beim Buchen aufs Kleingedruckte achten und Handgepäck vor dem Abflug nachmessen.
1: Das Karlsruher Institut für Technologie sucht große Hagelkörner für die Forschung und bittet die Bevölkerung in Baden-Württemberg um Mithilfe. Wer nach einem Unwetter besonders große Hagelkörner findet, soll sie einfrieren und dem KIT Bescheid geben. Das Team holt die Körner sogar zu Hause ab. Ziel ist eine bessere Hagelvorhersage.
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4: A5 Karlsruhe Richtung Basel, da haben wir zwischen Appenweier und Ettenheim eine Baustelle. 16 Kilometer streckenweise Stau oder stockender Verkehr, das zieht sich also ziemlich lang. Auf jeden Fall mal eine halbe Stunde einplanen. Und jetzt hat es auch noch gekracht auf der A5 Basel Richtung Karlsruhe zwischen Rastatt Nord und Karlsruhe Süd. Die rechte Spur ist gesperrt, etwa 3 Kilometer Stau.
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4: Habt ihr was gesehen? Ruft an über die 0800 504 33 und die 11.
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0: Okay, Kid.
1: Kennt man nicht?
2: Doch, kennt man. Sensationelle Band, die jetzt ganz spontan beim Happiness Festival aufgetaucht ist. In Stauben hat bei Pforzheim großes Open Air. Kollege Elias ist mit vor Ort.
3: Genau, also ihr seid hier ganz spontan auf dem Happiness aufgetreten. Wie kam es denn zur Idee?
4: Ach, die Idee war ein bisschen so, also wir spielen dieses Jahr Festivals, aber wir haben jetzt so dieses Wochenende frei gehabt. Wir haben gerade ein neues Album draußen und wir haben irgendwie spontan Bock gehabt, okay, komm, wir fahren einfach los mit kleinem Setup und haben so die Flasche gedreht und die hat dann bestimmt, wo wir hinfahren. Wir waren vorgestern, waren wir auf dem Deichbrand im Norden und dann hat die Flasche nach Süden gezeigt und dann mussten wir halt ein Festival abchecken im Süden und dann wurde uns ganz oft Happiness genannt. Dann sind wir so 10 Stunden gestern im Bus zum Happiness gefahren und um heute Morgen hier um 9 Uhr wieder aufzuschlagen und um 11 Uhr zu spielen.
3: Hat sich's gelohnt?
4: Hat sich mega gelohnt. Es ist ja immer so ein bisschen, weil keiner weiß ja, dass wir hier spielen und wir sind ja quasi nicht auf dem Line-Up drauf. Und dann irgendwie heute Morgen um 8 Uhr gab es dann halt so die Info, ey, dass es eine Überraschung gibt. Und es waren super viele Leute da, es hat voll Bock gemacht, Alter.
3: Mega geil, das Wetter spielt ja auch heute endlich wieder mit. Wie kompliziert war es denn so kurzfristig hier noch reinzukommen? War es kompliziert mit dem Happiness das abzuklären oder?
4: Ne, also das sind ja auch beides Festivals, wo wir schon mal richtig gespielt haben auf der großen Bühne und so. Und dann gibt es dann schon Möglichkeiten, dass man vielleicht nochmal irgendeine alte Telefonnummer hat und die anrufen kann, dass man hier reinkommt. Aber dass es so geklappt hat und so spontan, Shoutout auf jeden Fall ans Happiness, ein sehr sympathisches Festival. War noch gestern Nacht schon hier, haben es uns kurz angeguckt, wo wir spielen können und super sympathische Leute hier und die Crowd ist einfach, ja, mega.
1: Sagt Jonas von OK Kid, tolle Band aus Gießen mit klugen, manchmal auch herrlich zynischen Texten. Besonders gut gefällt mir Lügenhits jetzt bei Hitradio.

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2: Gewitter bei Stefan in Neuried, 18 Grad und es ist auch sehr bedeckt in Hausach bei Ulrike. Ja, gerade jetzt zum Nachmittag sind auch noch mal einzelne Regenschauer möglich. Zum späten Abend soll es dann wieder sonnig und entspannt sein. Über die Nacht und auch morgen Vormittag kann es auch immer mal wieder regnen, bevor es dann wieder auflockert. Mit Sonnenschein und knapp über 20 Grad.
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2: Und da haben wir auf der A5 Richtung Basel noch immer eine Baustelle und viel stockenden Verkehr zwischen Appenweier und Ettenheim auf einem richtig langen Stück. Mindestens 16 Kilometer mal streckenweise Stau oder stockender Verkehr. Und auf der A5 Richtung Karlsruhe hat es zwischen Rastatt Nord und Karlsruhe Süd gekracht. Die rechte Spur ist gesperrt. 5 Kilometer Stau.
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2: Habt ihr was gesehen? Ruft an über die 0800 504 3311.
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2: 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Denn der Sportverein feiert ein großes Jubiläum, das 100-jährige. Und da wird das ganze Wochenende gefeiert. Vom Freitag, den 24. bis Montag, 27. 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Mit dabei ist auch die große Rock- und Partynacht. Die gibt's am Samstag ab 20 Uhr. 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

mit der Band Just Rock ab. Und ja, lasst euch mal überraschen, das wird eine richtig fette Partynacht. Und außerdem gibt es sowieso das ganze Wochenende für jeden Geschmack auch was. Also mal Trachtenkapelle mit dabei, mal gibt es den Kindernachmittag, mal den Festgottesdienst. Also großes Programm in Schappach auf dem Festplatz zum 100-Jährigen vom Sportverein.

0: Der Hitradio Nachmittag, heute auch mit gelegentlichen Reportagen von unserem Kollegen Elias, der ist beim Happiness Festival hier bei Pforzheim in der Region. Und einer dort auf dem Festivalgelände hat die Aufgabe, Talente zu suchen oder Menschen, die krasse Sachen können, Dinge, die andere eben nicht können. Und ja, da kommen tolle Erkenntnisse ans Licht.
1: Was ist das Krasseste, was du bisher hier erlebt hast?
2: Grundsätzlich frage ich Leute, was sie können, was andere Leute nicht können. Und auf körperlicher Ebene hat gerade einer einen Backflip weggezogen. Und das fand ich sehr stark.
1: Kann ich
2: auf
1: nicht.
2: Ich auch nicht. Deswegen war es ein richtiger Win. Auf kognitiver Ebene war gestern jemand da, der hat gesagt, er hat Bücher oder sie hat Bücher geschrieben und schreibt Bücher und verlegt die.
1: Das ist auch
2: und
1: krass.
2: Das ist schon, das habe ich mitgenommen aus der ganzen Sache.
1: Sehr geil. Und auf welchen Act freust du dich am meisten?
2: SSEO.
1: Jawohl, kommt um.
2: Später.
1: Genauso gut vorbereitet wie ich, das gefällt mir schon.
0: Also fantastisch, ein Backflip, ja. Nächstes Jahr auf dem Plakat, junger Mann, leicht verwackelt in der Luft, darunter das Krasseste, was je passiert ist. Ein Backflip auf dem Happiness Festival. Wir freuen uns auf noch mehr Eindrücke von Kollege Elias.
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2: Und da meldet uns Steffi in Schutterwald. 25 Grad, hier ist halt auch ein bisschen Gewitter. In Heiningen bei Anke sieht es aber sonnig aus. Und allgemein in der Ortenau hier und da Regen oder Gewitter möglich. Zum Abend soll es dann aber wieder auflockern. Morgen und allgemein über die Nacht erstmal etwas gewitterig oder regnerisch, bevor es dann im Laufe des Tages sonnig wird bei ja, knapp über 20 Grad.
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3: Ich bin Florian Klaus. Seit diesem Frühjahr wurde gegen ihn ermittelt. Jetzt hat die Polizei einen 44-Jährigen in Baden-Baden festgenommen. Der Gambier soll aus der Gemeinschaftsunterkunft im Rollfeld mit Drogen gehandelt haben. Dabei soll er auch Betäubungsmittel an Minderjährige verkauft haben. Vergangene Woche wurde seine Wohnung in der Unterkunft durchsucht. Darin rund 100 Gramm Koks, mehr als 300 Ecstasy-Tabletten sowie auch Marihuana und Amphetamin. Der Mann kam in U-Haft. Unionsfraktionschef Spahn tritt zurück. Das geht aus einem Schreiben von ihm an die Mitglieder seiner Fraktion hervor. Spahn war unter Druck geraten, weil er mithilfe einer Leihmutter in den USA ein Kind bekommen hat. Die CDU steht allerdings strikt für ein Verbot der Leihmutterschaft. Parteichef Merz soll Spahn zum Rücktritt aufgefordert haben, wie es aus Merz' Umfeld hieß. Rund 8000 deutsche Brücken sind marode. Nun warnt Verkehrsminister Schnieder vor mehr unerwarteten Brückensperrungen. Jüngstes Beispiel ist eine Autobahnbrücke in Bonn, die plötzlich gesperrt werden musste. Suita Sowali berichtet.
4: Die Brücken sind so etwas wie die Sorgenkinder im deutschen Straßennetz. Manche altern offenbar schneller als gedacht. Deshalb kontrollieren Experten die Brücken in Deutschland inzwischen deutlich häufiger. Das hilft zwar, Schäden früher zu entdecken, für Autofahrer heißt das aber auch, Sperrungen können künftig immer wieder überraschend kommen.
3: Ein Bahnsicherheitsmitarbeiter ist gestern Abend aus einem fahrenden Zug gestürzt und lebensgefährlich verletzt worden. Das ist auf der Strecke von Offenburg nach Karlsruhe passiert. Bei einer Ticketkontrolle soll ein mutmaßlich alkoholisierter Fahrgast den Bahnmitarbeiter angegriffen haben. Durch das Gerangel löste sich die Verankerung der Zugtür und der 26-Jährige stürzte heraus. Laut Staatsanwaltschaft ist er immer noch in kritischem Zustand. Der Fahrgast wurde festgenommen. Finalwochenende bei der Fußball-WM in Nordamerika. Heute Abend steigt in Miami das Spiel um Platz 3. Frankreich trifft auf England. Anstoß ist um 23 Uhr. Morgen Abend folgt dann das große WM-Finale in New York. Spanien gegen Argentinien. Das geht dann schon um 21 Uhr los. Die Halbzeitpause wird dabei wohl ungewöhnlich lang ausfallen, denn für die Zeit ist eine große Show mit Superstars wie Justin Bieber und der Band BTS angekündigt.
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2: Auf der A5 Basel Richtung Karlsruhe haben wir zwischen Rastatt Nord und Karlsruhe Süd mittlerweile 6 Kilometer Stau. Hier gab es einen Unfall und die rechte Spur ist gesperrt.
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2: Wenn ihr sonst noch was zu melden habt, ruft einfach an über die 0800 504 33 und die.
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0: schon seit Oppenheimer schauen alle ganz genau hin, wenn Christopher Nolan einen neuen Film rausbringt. Der hat ja auch schon so einige Kracher gemacht. Diese Woche ist es jetzt wieder soweit gewesen. Die Odyssee, ein berühmtes griechisches Epos auf der großen Leinwand. Und Kollege Sebastian Will hat den Film schon mal vorab unter die Lupe genommen.
1: Ich erinnere mich an eine Frau, einen Sohn, Heimat.
2: Die Odyssee ist eins der ältesten und größten Abenteuer der Menschheit. Nach fast 3000 Jahren wird sie jetzt nochmal modern auf die Leinwand gebracht. Die Geschichte von Odysseus, der nach 10 Jahren trojanischem Krieg eigentlich nur noch eins will, endlich nach Hause. Aber die Götter sind launisch.
1: Niemand stellt sich zwischen mich und meine Heimat. Nicht einmal die Götter.
2: Das kann ja was werden. Aus der Heimreise wird die Odyssee, die legendäre Irrfahrt über stürmische Meere zu Inseln, auf denen Monster, Götter und gefährliche Versuchungen lauern. Perfekt fürs Kino und genau deshalb funktioniert die Geschichte bis heute. Es geht um Dinge, die wir alle kennen. Sehnsucht, Heimweh, Herausforderungen und die Hoffnung, dass am Ende alles gut wird.
3: Mein Vater kehrt zurück.
1: Bringt er Rache? Er bringt alles.
2: Riesig, mythisch, emotional. Die Odyssee. Insgesamt wirken 8 Oscar-Preisträger an dem Film mit und machen daraus ein bildgewaltiges Kinoerlebnis.
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Toy Story 5. Das weckt auch schöne Nostalgie-Momente. Dieser Film, Taylor Swift, bei Hitradio Ohr. Und jetzt kommt die Frau, ja, sie hat sich wieder in ihren pinken Turn-Outfit gepresst. Confessions 2, das Nachfolgealbum von dem sehr erfolgreichen Album von Madonna. Es ist seit Juli draußen und mit Sabrina Carpenter ist entstanden Bring Your Love. Sabrina. Neu.

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2: Und das ist bei Marco in Lichtenau bedeckt, teilweise sogar etwas Nieselregen bei 26 Grad. Ja, auch über die Nacht kann es mal ein bisschen nass werden. Morgen Vormittag auch leichte Regenschauer angekündigt, bevor es dann am Nachmittag wieder auflockert. Sonnenschein und über 20 Grad, knapp über 20 Grad.
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2: Auf der A5 Richtung Karlsruhe haben wir zwischen Rastatt Nord und Karlsruhe Süd einen Unfall. Deswegen etwa 6 Kilometer Stau auf der rechten Spur.
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0: Also dieser WM-Hit hat ja wieder richtig Spaß gemacht von Shakira. Das hat sie gut hinbekommen nach 2010 zu Südafrika. Hat sie ja auch schon abgeliefert. Diesmal auch mit Dai Dai. Auf jeden Fall sehr zur Stimmung beigetragen. Die Stimmung beim kleinen Finale, guckt sich das jeder an. Frankreich gegen England ist auf jeden Fall eigentlich ein Top-Match. Und deswegen gucke ich es mir fast lieber an als das Finale. Moritz Einzel berichtet aus München.
1: Erstmals seit 1978 steht kein Spieler des FC Bayern im WM-Finale. Dafür sind gleich drei Münchner Profis dabei im Spiel um den dritten Platz. Dayo Upamecano und Michael Olise auf französischer Seite und für England Harry Kane. Es ist das Spiel der enttäuschten Halbfinalverlierer. Aber wer gewinnt, der hat immerhin ein Positiverlebnis zum Abschluss der Weltmeisterschaft. Und natürlich gibt's auch eine Bronzemedaille. Frankreich gegen England, das Spiel um Platz 3 in Miami beginnt um 23 Uhr deutscher Zeit.
0: Also müssen wir lange wach bleiben. Pink Floyd, Another Brick in the Wall, jetzt bei Hitradio Ohr.

Dann summen wir uns hier durch den Samstag jetzt mit Frieda Gold, kommen aus dem Ruhrgebiet. Klingt unspektakulär, ist es eigentlich auch. Bis dann Alina Sügerler den Mund aufmacht, die Sängerin. Und die haben hier einen Riesenhit damals gehabt mit einem Song, den kennt man auch aus den 80ern. Quatsch, aus den 90ern. Ja, und das haben sie einfach quasi ein bisschen neu gemacht. Ja, manchmal muss man das Rad nicht neu erfinden. Liebe ist meine Rebellion. Frieda Gold mit dem Na-Na-Na, das voll eingängig ins Ohr.

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2: Jetzt ist gerade das Gewitter durchgezogen. In Nonnenweiher bei Sabrina 24 Grad und es regnet auch in Weißweil beim Ebert. Danke fürs Wetterwächtern und 5 Orbits für euch. Es wird ab und an noch ein bisschen regnen können jetzt am Nachmittag, aber zum Abend hin lockert es dann auf und dann gibt es auch Sonnenschein. Morgen dann auch bei knapp über 20 Grad.
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3: Ich bin Florian Klaus. Auf Fahrgäste der grenzüberschreitenden Tramlinie D zwischen Kehl und Straßburg kommen in den Sommerferien Einschränkungen zu. In der Straßburger Innenstadt werden Schienen erneuert. Daher wird der Bahnbetrieb vom 27. Juli für rund einen Monat unterbrochen. Wer zum Straßburger Hauptbahnhof will, muss umsteigen. Dass Unionsfraktionschef Spahn mithilfe einer Leihmutter in den USA Vater geworden ist, hat viel Kritik ausgelöst. Jetzt tritt er zurück. Parteichef Merz hat ihn vorher zu dem Schritt aufgefordert, hieß es. Ronny Thorau berichtet.
4: Der Druck auf Kanzler Merz, im Fall von Jens Spahn zu handeln, war immer mehr gewachsen, denn in den letzten Stunden war Spahn auch zunehmend aus den eigenen Reihen kritisiert worden. Das Vertrauen in Spahn sei nachhaltig beschädigt, hieß es etwa in einem Schreiben der Heimat-CDU von Kanzler Merz. Spahn habe bewusst auf Möglichkeiten im Ausland zurückgegriffen, die dem deutschen Recht widersprechen. Das sende ein fatales Signal.
3: Laut Bundesinnenminister Dobrindt ist in Deutschland jederzeit mit dem Risiko von Anschlägen zu rechnen. Er stuft die Bedrohungslage darum jetzt als hoch ein. Anschlagspläne gegen Deutschland seien klar erkennbar, sagte er der Welt am Sonntag. Dobrindt will den Nachrichtendiensten erlauben, in bestimmten Situationen bei Gefahr auch selbst einzugreifen, statt auf die Polizei warten zu müssen. Darum soll es im August im Bundeskabinett gehen. Der Bundesverband Solarwirtschaft sieht den Ausbau der Solarenergie in Deutschland bedroht. Der Plan von Bundeswirtschaftsministerin Reiche, die Förderung für neue kleine Solaranlagen absehbar zu streichen, könnte demnach Investitionen in Milliardenhöhe einbrechen lassen. Nur noch maximal 3 Jahre lang soll es bei ab 2027 errichteten Anlagen eine garantierte Vergütung für den Strom geben. Danach müsste er zu schwankenden Preisen an Strombörsen verkauft werden. Wegen des Iran-Kriegs steht Deutschland nach Einschätzung des Bauernverbandes vor einer Düngemittelkrise. Präsident Ruckwied sagte dem Redaktionsnetzwerk Deutschland, die Blockade der Straße von Hormus beeinträchtige die Versorgung mit Dünger. Stickstoff sei sehr teuer und die Vorräte für die neue Saison seien gefährlich gering.
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2: Auf der A5 Richtung Karlsruhe haben wir einen Stau zwischen Rastatt Nord und Karlsruhe Süd. Ja, hatte es einen Unfall gegeben. Etwa 6 Kilometer Stau. In Offenburg in der Hauptstraße hat es außerdem gekracht an der Kreuzung vor der Kinzigbrücke stadteinwärts.
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2: Kommt gut an euer Ziel. Wenn ihr sonst noch was zu melden habt, ruft an über die 0800 504 3311.
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1: Can't touch this. 18. Juli 1990. MC Hammer steigt mit You Can't Touch This in die Charts ein.

Kirk Burrell wird 1962 in Oakland in Kalifornien geboren. Seine Kindheit in einer afroamerikanischen Siedlung ist geprägt von neu aufkommenden Musikrichtungen. Der Hip-Hop zum Beispiel kommt aus den armen Siedlungen als Party- und gleichzeitig Protestmusik. Hier können Schwarze ihr Leid verarbeiten, ausdrücken und auch mal so richtig auf die Kacke hauen. Stanley interessiert das alles erst einmal nicht. Er will Baseballspieler werden. Sein Schlag ist so hart, dass er sich schnell einen Spitznamen erspielt: The Hammer. Aber für die Profikarriere reicht es nicht. Also geht er zur Navy und entdeckt dort seine Liebe für die Musik. Er merkt, dass er schlagfertig ist. Auch hier bei der Navy gibt es den Rap und vor allem auch Battle Rap als Art des Wettkampfs gegeneinander. Ihm fallen schnell gute Sprüche ein. Er mag die Aufmerksamkeit, die Blicke, die ihm zufallen, wenn er mal wieder abliefert. Und so wird er entdeckt. Das erste Album verkauft sich schon ziemlich gut, aber das zweite wird sein großer Durchbruch. Aber die Kritik an seiner Person wird in der Rap-Szene immer größer. MC Hammer sei kein richtiger Rapper, heißt es. Seine Texte seien platt. Er ist der einzige Rapper, der nicht aneckt, der sich nicht gegen die Obrigkeit stellt und Probleme der schwarzen Bevölkerung anspricht, sondern ein unantastbarer, ja fast langweiliger Rapper. Das alles sagen Kritiker über ihn. Und die Kritik verhallt nicht. Und so richtig erholt er sich auch nicht davon. Er bringt noch ein Album raus, das dann aber eher floppt. Seitdem ist er als Webentwickler und

0: freier Prediger unterwegs. Was aber bleibt, ist sein größter Hit. You can't touch this.
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0: Das Handy ist das eine, die Straße das andere und beides gleichzeitig geht meistens schief. Klingt banal, ist aber nicht ganz offensichtlich, denn tausende Unfälle gehen jährlich auf Ablenkung durch Smartphones zurück und darauf wollte der ACE in dieser Woche auch in Kiel aufmerksam machen. Die haben dazu nämlich eine wichtige Statistik. Das ist der Autoclub Europa.
1: Hintergrund dabei ist, beim Tempo 50 innerorts können wir häufig Tempo 50 fahren. Gucke ich 2 Sekunden aufs Handy, dann habe ich schon 28 Meter zurückgelegt. Und diese 28 Meter, die ich im Blindflug zurücklege, die können entscheidend sein, um Radfahrern oder Fußgängerinnen und Fußgängern das Leben zu retten oder sie zumindest gut zu schützen.
0: Sven Hübschen war das. Ja, der ACE ist derzeit deutschlandweit mit seiner Initiative.

0: Initiative Kopf hoch unterwegs. Und auch in Kiel wurden einige Menschen nicht bestraft, sondern bloß für das Thema sensibilisiert.
1: Und in Kiel konnten wir 360 Pkw im Straßenverkehr erfassen innerhalb von 30 Minuten. Und von den 360 Pkw haben 25 Personen bzw. Fahrerinnen und Fahrer das Handy in der Hand gehabt und geschrieben oder telefoniert. Das ist gefährlich, das ist Ablenkung.
0: Also 25 Personen, aber eben auch 25 zu viel, wie der ACE richtig stellt. Kopf hoch, Handy weg.

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2: Und da meldet uns Julien in Sundsweier, 23 Grad. Hier ist es wechselnd bewölkt. Zum Abend und in der Nacht kann es auch noch mal kurz regnen. Morgen dann Höchstwerte von knapp über 20 Grad, also wesentlich entspannter.
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2: Ein kleiner Unfall in Offenburg, Boderbrücke statt einwärts. Ansonsten keine größeren Stau- oder Gefahrenstellen.
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0: Viele Popklassiker, ein handfester Skandal und ein preisgekrönter Film. Das ist das Vermächtnis von Frank Farian, der heute 85 Jahre alt geworden wäre. Er war der Erfinder von Boney M. und Milli Vanilli. Und vom Skandal um Milli Vanilli hat vor ein paar Jahren auch der Film Girl, You Know It's True erzählt. Die Geschichte war aber auch wirklich filmreif. Zwei junge Männer werden Popstars, obwohl Farian sie nicht selbst singen lässt, bis sie dann den Aufstand proben.
1: Bitte? Aber was denn für eine Tour? Wollt ihr live singen? Das könnt ihr gleich vergessen.
2: Seid ihr high?
3: Wir lügen unsere Freunde an, unsere Familien. C'est fini.
4: Fab, wer mit der Branche nichts zu tun hat, wird das niemals verstehen. Niemals.
3: Wir wollen ja mit einbezogen werden in die Musik, in die Produktion.
1: Auf keinen Fall.
5: Ganz einfach, Frank. Wenn du uns nicht singen lässt, steigen wir aus.
0: Die Hits, die Frank Farian mit seinen Projekten im Studio gezaubert hat, sind Klassiker geworden. Und wer genau da jetzt gesungen hat oder nicht, spielt eigentlich auch gar keine so große Rolle mehr, wenn wir ehrlich sind.

Michael Schulte bei Hitradio Ohr, jetzt Musik von Declan Donovan, hat für die Hochzeit seines Bruders seinen allerersten Song geschrieben, statt eine Rede zu halten. Hat ihn dann einfach gespielt, 6 Monate später online gestellt, kein Label, kein Management, über 1 Million Klicks über Nacht. So kann eine Karriere mal losgehen. Pieces, jetzt bei Hitradio Ohr.

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2: Und da meldet uns Klaus in Hof Weiher, wolkige 24 Grad. Trotzdem bleibt es sehr warm, wie auch bei Fabian in Schramberg. Ja, aber das sieht am Wochenende dann doch recht entspannt aus. Dicke Abkühlung und Regenschauer sind möglich über die Nacht und morgen dann zum Nachmittag in höchstens 22 Grad und am Nachmittag scheint auch die Sonne.
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3: Ich bin Florian Klaus. Er war mit einer Katze zusammengestoßen und wurde schwer verletzt. Ein 80-jähriger Rollerfahrer liegt nach einem Unfall am Donnerstag im Baden-Badener Stadtteil Oberbeuren jetzt im Krankenhaus. Nach jetzigen Erkenntnissen soll der Senior keine Möglichkeit zum Bremsen oder Reagieren gehabt haben, als die Katze die Straße überquerte. Dabei stürzte er. Den Schaden am Roller schätzt die Polizei auf etwa 1.500 Euro. Aus Sicht von CDU-Chef Merz ist der Rücktritt von Unionsfraktionschef Spahn richtig und unvermeidlich gewesen. Glaubwürdigkeit sei in der Politik das höchste Gut, so Merz. Spahn hat seinen Rücktritt angekündigt, nachdem er auch parteiintern unter Druck geraten war, weil er die Hilfe einer Leihmutter in den USA in Anspruch genommen hat. Die Leihmutterschaft ist in Deutschland verboten und wird auch in der CDU strikt abgelehnt. Bundesinnenminister Dobrindt hat vor möglichen Anschlägen in Deutschland gewarnt. Er habe die bislang abstrakte Bedrohungslage zu einer hohen Bedrohungslage hochgestuft, sagte er der Welt am Sonntag. Thomas Thunfeld berichtet.
4: Es gibt aktuell deutlich mehr Hinweise, sowohl von befreundeten Nachrichtendiensten als auch aus eigenen Quellen. So erklärt der Innenminister im Weltinterview seine veränderte Einschätzung der Bedrohungslage. Anschlagspläne gegen Deutschland seien klar erkennbar, so Dobrindt. Allerdings sei die erwähnte hohe Bedrohung noch nicht gleichbedeutend mit konkreten Risiken. Es gehe dabei auch nicht um einzelne Personen, sondern um die Gesellschaft insgesamt.
3: Der Zustand des Bahnmitarbeiters, der gestern aus einem fahrenden Zug gestürzt ist, bleibt weiterhin kritisch. Der Sicherheitsmitarbeiter war bei einer Auseinandersetzung mit einem mutmaßlich betrunkenen Fahrgast gegen die Zugtür gefallen, die dadurch aus ihrer Verankerung gerissen wurde. Auslöser des Streits war erst eine Ticketkontrolle, zu der zwei Sicherheitsmitarbeiter dazugerufen wurden. Heute Abend geht es bei der Fußball-WM in Nordamerika um Platz 3. Entweder England oder Frankreich können noch mit einem Sieg aus dem Turnier gehen. Das Spiel beginnt um 23 Uhr unserer Zeit. Morgen ab 21 Uhr steht das Finale an. Dann entscheidet sich, ob Spanien oder Argentinien Weltmeister wird.
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2: Keine Gefahrenstellen oder Staus, also kommt gut an euer Ziel.
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Aachen Fautenbach, nächste Woche 25. Juli. Ein Fußballverein, eine Familienbrauerei und der ernsthafte Plan, einen Weltrekord aufzustellen. Ja, die größte Bierprobe der Welt soll's werden. Und damit das Ganze auch kulinarisch auf Augenhöhe ist, ein Käsesommelier ist mit dabei. Kollege Tobias Siegwart hat mit ihm ausführlich über das Thema Käse

0: und Bier gesprochen. Das gibt es bei uns natürlich auch in unserer Audiothek zu hören. Und es gab ein paar überraschende Erkenntnisse.
1: Also es gibt schon so eine paar Sorten, wo man dann sagt, okay, da ist jetzt Espresso-Bohnen auf der Rinde. Oder ich habe tatsächlich auch einen eigenen Käse kreiert mit Gin und Wacholderbeeren. Ich bin natürlich immer noch dran an einer speziellen Käsesorte, aber die gibt es in Deutschland leider nicht. Die ist teils sogar verboten. Die ist mit lebenden Maden. Ja, es ist tatsächlich so, das ist eine Delikatesse aus Sizilien und ist sogar dort nur unter der Hand irgendwo verfügbar. Aber das wäre schon so ein kleines Träumchen.
2: Ja, für die einen das Albträumchen, für dich das Träumchen.
1: Ja, genau.
2: Und wir sehen uns dann spätestens mit deinem Käse beim Bierprobe-Weltrekord in Aachen-Fautenbach nächste Woche Samstagabend.
1: Das ist richtig, ich bin mit dabei. Ich mache einen kleinen Wink auf die Bühne und erkläre noch ein bisschen was über den Käse.
2: Und wenn es zu wenig nach Käse riecht, kann ich natürlich zur Not auch noch meine Schuhe ausziehen.
1: Oha.
0: Oh weia, das klang nach einer Drohung. Wir sind gespannt, wie es wird. Ihr habt es gehört, 25. Juli, Weltrekordversuch in Aachen-Fautenbach. Es gibt viel Bier und viel

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1: Heute meldet uns Manuela in Zell am Hamersbach, 23 Grad. Hier ist es wolkig und wir schauen mal, also über die Nacht und auch morgen Vormittag kann es mal immer wieder etwas Regen geben, aber nur leichte Regenschauer und am Nachmittag morgen dann wieder viel Sonne angekündigt. Bei knapp über 20 Grad soll es dann aber auch nicht übertrieben schwül heiß werden.
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1: Nichts gemeldet, also kommt gut an euer Ziel.
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0: Heute noch das Spiel um Platz 3, morgen das Finale und schon ist die größte Fußball-WM aller Zeiten vorbei. Es lohnt sich aber weiterhin noch für euch, beide Spiele zu tippen. Unser Orakel, Moritz hat das auch gemacht, ne?
1: Ja, ich bin großer Tipp-Fan.
0: Ja. Ich sag mal, das undankbare Platz 3-Spiel lassen wir mal weg. Wie ist es denn mit dem Finale?
1: Also bei mir, jetzt muss ich ein bisschen ausholen, ja, weil meine letzten Tipps, die waren ja jetzt nicht mehr so super. Und irgendwie immer die Teams, von denen ich wollte, dass sie gewinnen, die haben verloren. Ja. Deshalb tippe ich jetzt für Argentinien, damit Spanien gewinnt. Das ist mein Plan.
0: Also passt entsprechend eure Tipptaktik auch entsprechend an. Ansonsten, wie war es denn für dich eigentlich so als wandelnde Torwand, diese ganze Aktion abzuziehen?
1: Also in diesem Kostüm durch den Edeka zu laufen, das war schon was. Ja. Ich habe so viele komische Blicke bekommen, aber ich muss sagen, und ich glaube, das merkt man auch in den Videos, es hat echt Spaß gemacht, die zu drehen und zu schneiden und irgendwie schade jetzt auch, dass es vorbei ist.
0: Schönster Kommentar, der dir zugerufen wurde?
1: Also tatsächlich fand ich es toll, wie happy die Leute waren, wenn sie auf mich schießen durften.
0: Ja.
1: Den Ball, den habe ich irgendwann verlegt zwischen dem Drehs, aber als der Ball noch existiert hat, die Leute waren richtig happy, wenn sie dann auf meine Torwand schießen durften.
0: Also, das müssen wir unbedingt wiederholen.
1: Wir haben jetzt auch beschlossen intern, aber das weißt du noch gar nicht.
0: Oh.
1: Der schlechteste Tipper muss meine Torwand anziehen und vors Rathaus stehen in Offenburg und dann darf jeder

Musik von zwei Menschen, die unterschiedlicher kaum sein könnten und trotzdem perfekt zusammenpassen. Gentleman aus Köln, wahrscheinlich der einzige Europäer, den man in Jamaika selbst ernst nimmt. Und Michael Patrick Kelly, der als Kind mit seiner Familie durch Europa und die USA tingelte, mit 15 einen Welthit schrieb und danach ins Kloster ging. Ja, aber sie haben sich kennengelernt bei Sing Meinen Song und jetzt auch etwas zusammen gemacht. Wildfire, neu bei Hitradio, klingt richtig klasse.

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2: Und der Wolfgang meldet uns in Gengenbach 24 Grad. Leicht bewölktes Wetter. Es sieht über die Nacht und auch morgen Vormittag immer mal wieder leicht verregnet oder bewölkt aus. Aber später zum Nachmittag und Abend hin lockert es dann auch auf bei viel Sonne und angenehmen knapp über 20 Grad.
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3: Ich bin Florian Klaus. Viele Besucher, ausgebuchte Schwimmkurse und keine schweren Unfälle. Die Freibäder in Oberkirch, Oppenau und Bad Peterstal-Griesbach ziehen eine positive Zwischenbilanz. An den heißen Tagen Ende Juni kamen allein ins Oberkircher Freibad mehr als 2200 Besucher. Zeitweise habe es keine Online-Tickets mehr gegeben, sodass nur noch Saisonkartenbesitzer reinkamen. Schwere Unfälle gab es aber bislang in keinem der drei Bäder. Der Druck ist zu groß geworden. Unionsfraktionschef Spahn tritt wegen der Kritik daran, dass er mithilfe einer Leihmutter Vater geworden ist, zurück. Vorher war bekannt geworden, dass Kanzler Merz ihn dazu aufgefordert hatte. Ronny Thorau berichtet.
4: In seinem Rücktrittsschreiben sagt Jens Spahn, ihm sei bewusst geworden, dass sein persönliches Glück, gemeinsam mit seinem Mann eine Familie zu gründen und Vater zu werden, nicht vereinbar sei mit seinem politischen Amt. Spahn gibt auch zu, die Folgen seiner Entscheidung falsch eingeschätzt zu haben. Der Spagat zwischen seiner privaten Entscheidung und der Erwartung an ihn als Fraktionschef der Union sei, so Spahn, größer geworden, als er erwartet hätte.
3: Bundeswirtschaftsministerin Reiche will bei der Solarförderung kürzen und wird dafür aus der Branche kritisiert. Die Pläne seien aus der Zeit gefallen und gefährdeten zehntausende Jobs, heißt es vom Bundesverband Solarwirtschaft. Für Strom aus kleineren Solaranlagen, die ab 2027 errichtet werden, soll es Reiche zufolge nur noch 3 Jahre lang eine garantierte Vergütung geben. Danach müsste der Strom zu kaum vorher kalkulierbaren Preisen an Strombörsen verkauft werden. Kann der Koffer noch kostenlos als Handgepäck mit an Bord oder ist er schon zu groß? Aus Sicht der Verbraucherzentralen sind die Regeln der Fluggesellschaften zu unübersichtlich. Es brauche dringend Klarheit, was Airlines ohne Extrakosten mitnehmen müssen. Laut EU-Recht müssen Fluggesellschaften zwar angemessenes Handgepäck kostenlos transportieren, was angemessen ist, lege jede Airline aber unterschiedlich aus. Die Ausbreitung des Feuers im Müritz-Nationalpark in Mecklenburg-Vorpommern ist wohl gestoppt. Mit sogenannten Wasserriegeln ist der mehrere hundert Hektar große Waldbrand eingekesselt worden. Die bewässern den Boden und die noch nicht brennenden Bäume, damit sie kein Feuer fangen. Die Löscharbeiten sind schwierig, weil im Brandgebiet ein ehemaliges Truppenübungsgelände mit alter Munition liegt.
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2: Keine Gefahrenstellen oder Blitzer. Kommt gut an euer Ziel.
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1: Ich bin Florian Klaus. In Kehl-Leutesheim haben die Arbeiten zur Neugestaltung der Ortsmitte begonnen. Zwischen der Bäckerei Karch und dem Dorfbrunnen wurde bereits der Straßenbelag entfernt. In den kommenden Wochen werden dort unter anderem Leitungen und Kabel überprüft und bei Bedarf erneuert. Die Arbeiten seien bislang gut angelaufen, dauern sollen sie etwa ein Jahr. Richtig und unvermeidlich hat Kanzler Merz den Rücktritt von Unionsfraktionschef Spahn genannt. Der Druck auf Spahn war zuletzt stark gewachsen, nachdem bekannt geworden war, dass er und sein Mann die Hilfe einer Leihmutter in den USA in Anspruch genommen hatten. In Deutschland wäre das verboten gewesen und die CDU hatte ihre Ablehnung der Leihmutterschaft auch in diesem Jahr noch bekräftigt. Der Sicherheitsmitarbeiter der Deutschen Bahn, der bei einer gewaltsamen Auseinandersetzung aus einem fahrenden Zug gestürzt ist, ist weiter in einem kritischen Zustand. Auslöser des lebensgefährlichen Zwischenfalls war offenbar eine Ticketkontrolle. Thomas Brockt berichtet.
2: Der Zug war gestern Abend auf dem Weg von Offenburg nach Karlsruhe. Bei der Kontrolle gab es zunächst einen verbalen Streit mit einem offenbar betrunkenen Fahrgast. Zwei Mitarbeiter der Sicherheit kamen dazu, das Ganze eskalierte und einer der Bahnmitarbeiter stürzte gegen eine Tür, die aus der Verankerung riss. Wie das passieren konnte, wird nun untersucht. Der 36 Jahre alte Fahrgast wurde festgenommen.
1: Laut Bundesinnenminister Dobrindt ist in Deutschland jederzeit mit dem Risiko von Anschlägen zu rechnen. Er stuft die Bedrohungslage darum jetzt als hoch ein. Anschlagspläne gegen Deutschland seien klar erkennbar, sagte er der Welt am Sonntag. Dobrindt will den Nachrichtendiensten erlauben, in bestimmten Situationen bei Gefahr auch selbst einzugreifen, statt auf die Polizei warten zu müssen. Darum soll es im August im Bundeskabinett gehen. Finalwochenende bei der Fußball-WM in Nordamerika. Heute Abend steigt in Miami das Spiel um Platz 3. Frankreich trifft auf England. Anstoß ist um 23 Uhr. Morgen Abend folgt dann das große WM-Finale in New York. Spanien gegen Argentinien. Das geht dann schon um 21 Uhr los.
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1: Ich bin Florian Klaus. Nach der lebensgefährlichen Attacke auf einen Bahnmitarbeiter auf der Fahrt von Offenburg nach Karlsruhe hat die Staatsanwaltschaft Haftbefehl gegen einen 36-Jährigen beantragt. Was ihm genau zur Last gelegt wird, ist noch nicht bekannt. Im Raum stehen gefährliche Körperverletzung oder ein versuchtes Tötungsdelikt. Bei einer Auseinandersetzung mit dem Mann war ein Bahnmitarbeiter aus dem Zug gestürzt. Der 26-Jährige ist immer noch in kritischem Zustand. Dass Unionsfraktionschef Spahn mithilfe einer Leihmutter in den USA Vater geworden ist, hat viel Kritik ausgelöst. Jetzt tritt er zurück. Parteichef Merz hat ihn vorher zu dem Schritt aufgefordert, hieß es. Ronny Thorau berichtet.
2: Der Druck auf Kanzler Merz, im Fall von Jens Spahn zu handeln, war immer mehr gewachsen, denn in den letzten Stunden war Spahn auch zunehmend aus den eigenen Reihen kritisiert worden. Das Vertrauen in Spahn sei nachhaltig beschädigt, hieß es etwa in einem Schreiben der Heimat-CDU von Kanzler Merz. Spahn habe bewusst auf Möglichkeiten im Ausland zurückgegriffen, die dem deutschen Recht widersprechen. Das sende ein fatales Signal.
1: Der Bundesverband Solarwirtschaft sieht den Ausbau der Solarenergie in Deutschland bedroht. Der Plan von Bundeswirtschaftsministerin Reiche, die Förderung für neue kleine Solaranlagen absehbar zu streichen, könnte demnach Investitionen in Milliardenhöhe einbrechen lassen. Nur noch maximal 3 Jahre lang soll es bei ab 2027 errichteten Anlagen eine garantierte Vergütung für den Strom geben. Danach müsste er zu schwankenden Preisen an Strombörsen verkauft werden. Der Formel-1-Gesamtführende Kimi Antonelli startet morgen zum 6. Mal in dieser Saison vom ersten Startplatz aus. Der 19-Jährige ist beim Großen Preis von Belgien der schnellste in der Quali gewesen. Hinter dem Mercedes-Fahrer landeten Max Verstappen im Red Bull und George Russell im zweiten Mercedes. Zum Fußball, da spielen heute Frankreich und England bei der Weltmeisterschaft um Platz 3. Um 23 Uhr geht's los.
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1: Ich bin Florian Klaus. Nach dem lebensgefährlichen Angriff auf einen Bahnmitarbeiter ist ein 36-jähriger Fahrgast wieder auf freiem Fuß. Gegen ihn war Haftbefehl wegen gefährlicher Körperverletzung beantragt worden, das Amtsgericht hat aber abgelehnt. Der Mann war schon früher mit Gewaltdelikten aufgefallen und nur auf Bewährung frei. Bei einer Auseinandersetzung mit dem Bahnsicherheitsmitarbeiter war dieser gegen eine Tür und aus dem Zug gestürzt. Aus Sicht von CDU-Chef Merz ist der Rücktritt von Unionsfraktionschef Spahn richtig und unvermeidlich gewesen. Glaubwürdigkeit sei in der Politik das höchste Gut, so Merz. Spahn hat seinen

0: Rücktritt angekündigt, nachdem er auch parteiintern unter Druck geraten war, weil er die Hilfe einer Leihmutter in den USA in Anspruch genommen hat. Die Nachfolge für Spahn will Merz noch in diesem Monat regeln. Bundesinnenminister Dobrindt hat vor möglichen Anschlägen in Deutschland gewarnt. Er habe die bislang abstrakte Bedrohungslage zu einer hohen Bedrohungslage hochgestuft, sagte er der Welt am Sonntag. Thomas Thunfeld berichtet.
1: Es gibt aktuell deutlich mehr Hinweise, sowohl von befreundeten Nachrichtendiensten als auch aus eigenen Quellen. So erklärt der Innenminister im Weltinterview seine veränderte Einschätzung der Bedrohungslage. Anschlagspläne gegen Deutschland seien klar erkennbar, so Dobrindt. Allerdings sei die erwähnte hohe Bedrohung noch nicht gleichbedeutend mit konkreten Risiken. Es gehe dabei auch nicht um einzelne Personen, sondern um die Gesellschaft insgesamt.
0: Heute Abend geht es bei der Fußball-WM in Nordamerika um Platz 3. Entweder England oder Frankreich können noch mit einem Sieg aus dem Turnier gehen. Das Spiel beginnt um 23 Uhr unserer Zeit. Morgen ab 21 Uhr steht das Finale an. Dann entscheidet sich, ob Spanien oder Argentinien Weltmeister wird.
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1: Ich bin Florian Klaus. Der Druck ist zu groß geworden. Unionsfraktionschef Spahn tritt wegen der Kritik daran, dass er mithilfe einer Leihmutter Vater geworden ist, zurück. Vorher war bekannt geworden, dass Kanzler

0: Merz ihn dazu aufgefordert hatte. Ronny Thorau berichtet.
1: In seinem Rücktrittsschreiben sagt Jens Spahn, ihm sei bewusst geworden, dass sein persönliches Glück, gemeinsam mit seinem Mann eine Familie zu gründen und Vater zu werden, nicht vereinbar sei mit seinem politischen Amt. Spahn gibt auch zu, die Folgen seiner Entscheidung falsch eingeschätzt zu haben. Der Spagat zwischen seiner privaten Entscheidung und der Erwartung an ihn als Fraktionschef der Union sei, so Spahn, größer geworden, als er erwartet hätte.
0: Nach der Attacke in einem Regionalzug, bei der ein Bahnmitarbeiter lebensgefährlich verletzt worden ist, hat die Staatsanwaltschaft Haftbefehl gegen einen Fahrgast beantragt. Allerdings vergeblich, der 36-Jährige ist wieder auf freiem Fuß. Dem Mann wird gefährliche Körperverletzung vorgeworfen. Bei einer Auseinandersetzung im Zusammenhang mit einer Ticketkontrolle war eine Zugtür beschädigt worden. Der Sicherheitsmitarbeiter stürzte hinaus. Hass im Netz ist auch im Zusammenhang mit dem Fußball ein Problem. Die FIFA hat seit WM-Beginn nach eigenen Angaben mehr als 7 Millionen potenziell schädliche Beiträge und Kommentare in sozialen Medien entfernt. Das seien 14-mal mehr als bei der vergangenen Männer-WM vor 4 Jahren. Seit damals bietet die FIFA bei Turnieren den Teilnehmern einen Dienst zum Schutz vor Social-Media-Anfeindungen an. Der Formel-1-Gesamtführende Kimi Antonelli startet morgen zum 6. Mal in dieser Saison vom ersten Startplatz aus. Der 19-Jährige ist beim Großen Preis von Belgien der schnellste in der Quali gewesen. Hinter dem Mercedes-Fahrer landeten Max Verstappen im Red Bull und George Russell im 2. Mercedes. Zum Fußball, da spielen heute Frankreich und England bei der Weltmeisterschaft um Platz 3. Um 23 Uhr geht's los.
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1: Ich bin Oliver Urbanke. Weil der Druck auch parteiintern zu groß geworden ist, ist Unionsfraktionschef Spahn heute zurückgetreten. Er stand stark in der Kritik, weil er mit Hilfe einer Leihmutter Vater geworden ist in den USA. Hier wäre das verboten. Für Spahn übernimmt jetzt erst einmal CSU-Landesgruppenchef Hoffmann, wie er im ZDF bestätigt hat.
2: Ich habe heute die Amtsgeschäfte für die CDU-CSU-Bundestagsfraktion übernommen. Ich werde diese Fraktion so lange führen, bis ein neuer oder eine neue Vorsitzende gewählt ist. Wir haben also grundsätzlich keine Eile.
1: Die Parteivorsitzenden von CDU und CSU würden sich jetzt Zeit nehmen, um sich abzustimmen, so Hoffmann. Nach dem lebensgefährlichen Angriff auf einen Bahnmitarbeiter ist ein 36-jähriger Fahrgast wieder auf freiem Fuß. Gegen ihn war Haftbefehl wegen gefährlicher Körperverletzung beantragt worden. Das Amtsgericht hat aber abgelehnt. Der Mann war schon früher mit Gewaltdelikten aufgefallen und nur auf Bewährung frei. Bei einer Auseinandersetzung mit dem Bahnsicherheitsmitarbeiter war dieser gegen eine Tür und aus dem Zug gestürzt. Bundeswirtschaftsministerin Reiche will bei der Solarförderung kürzen und wird dafür aus der Branche kritisiert. Die Pläne seien aus der Zeit gefallen und gefährdeten zehntausende Jobs, heißt es vom Bundesverband Solarwirtschaft. Für Strom aus kleineren Solaranlagen, die ab 2027 errichtet werden, soll es Reiche zufolge nur noch 3 Jahre lang eine garantierte Vergütung geben. Danach müsste der Strom zu vorher kaum kalkulierbaren Preisen an Strombörsen verkauft werden. England oder Frankreich? Eines der beiden Länder kann noch mit einem Sieg die Fußballweltmeisterschaft in Nordamerika für sich beenden. Ab 23 Uhr geht's im Duell der beiden Teams in Miami um Platz 3. Englands Trainer Thomas Tuchel hat sich vorher gegen Kritik verteidigt. Sollte seine Mannschaft heute Abend gewinnen, sei es das beste englische Abschneiden seit 60 Jahren. Morgen ist dann das große Finale in New York. Ab 21 Uhr spielt Spanien gegen Argentinien.
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1: Ich bin Oliver Urbanke. Nach einer Attacke auf einen Bahnmitarbeiter zwischen Offenburg und Karlsruhe ist ein 36-jähriger Fahrgast wieder auf freiem Fuß. Gegen den vorbestraften Mann war Haftbefehl wegen gefährlicher Körperverletzung beantragt worden. Das Amtsgericht hat das aber abgelehnt. Thomas Bock berichtet.
2: Ein Sicherheitsmann der Bahn flog heftig gegen die Tür des Zuges, der mit 120 Stundenkilometern unterwegs war. Die Tür wurde offenbar aus der Verankerung gerissen und der Mann stürzte hinaus. Sein Zustand soll nach wie vor kritisch sein. Ermittelt wird jetzt nicht nur, was bei der Prügelei geschah, sondern auch, warum sich die Tür öffnete und ob dabei ein Sicherheitsmangel vorlag.
1: Nach dem Rücktritt von Jens Spahn als Unionsfraktionschef übernimmt CSU-Fraktionschef Hoffmann das Amt vorübergehend. Medienberichten zufolge will Bundeskanzler Merz bis Ende Juli einen offiziellen Nachfolger präsentieren. Spahn hat seinen Rücktritt angekündigt, nachdem er auch parteiintern unter Druck geraten war, weil er die Hilfe einer Leihmutter in den USA in Anspruch genommen hatte. Seit Anfang der Woche brennt es im Müritz-Nationalpark in Mecklenburg-Vorpommern. Das Feuer ist inzwischen eingekesselt worden, heißt es vom zuständigen Landratsamt. Demnach wurden sogenannte Wasserriegel aufgestellt. Die bewässern den Boden und die Bäume auf der Waldfläche, die bisher nicht brennt. Das soll verhindern, dass sich das Feuer weiter ausbreiten kann. Es hatte zuletzt eine Fläche von knapp 400 Hektar erreicht. Heute ist unser letzter Tanz. Du hast uns viel gegeben. Wir hätten dir ein besseres Ende bieten müssen, aber wir haben versagt. Mit diesen Worten hat sich Frankreichs Fußballnationalspieler und Kapitän Kylian Mbappé an Trainer Didier Deschamps gewandt. Vor dem letzten Spiel des Nationaltrainers schrieb der Spieler seinem langjährigen Nationalcoach einen Brief. Deschamps ist seit 2012 im Amt. Das Spiel um Platz 3 gegen England, das jetzt läuft, ist sein letztes.
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1: Ich bin Oliver Urbanke. Für viele geht es in den kommenden Wochen in den Sommerurlaub. Bei Flügen ist es da oft eine knifflige Frage, was genau als Handgepäck gilt und ob es extra kostet. Verbraucherschützer kritisieren verwirrende Regeln und fordern Klarheit. Thomas Thonfeld berichtet.
2: Angemessenes Handgepäck darf man kostenlos mit ins Flugzeug nehmen, betont Ramona Popp, die Chefin des Bundesverbandes der Verbraucherzentralen. Problem: Es ist nicht geklärt, was genau angemessen bedeutet. Für die Fluggesellschaften ist das mal ein Rucksack, mal nur eine Handtasche oder ähnliches. Damit das aufhört, hat die Verbraucherzentrale gegen mehrere Fluggesellschaften geklagt, so Popp. Ihr Tipp bis zur Klärung: Beim Buchen aufs Kleingedruckte achten und Handgepäck vor dem Abflug nachmessen.
1: CSU-Landesgruppenchef Hoffmann übernimmt vorübergehend die Amtsgeschäfte als Unionsfraktionschef. Er wird den Job von Jens Spahn bis zur Wahl eines Nachfolgers machen. Spahn war nach großem Druck, auch durch Kanzler Merz und viel Kritik an seiner Elternschaft durch eine Leihmutter, zurückgetreten. Nach der Attacke in einem Regionalzug, bei der ein Bahnmitarbeiter lebensgefährlich verletzt worden ist, hat die Staatsanwaltschaft Haftbefehl gegen einen Fahrgast beantragt. Allerdings vergeblich. Der 36-Jährige ist wieder auf freiem Fuß. Dem Mann wird gefährliche Körperverletzung vorgeworfen. Bei einer Auseinandersetzung im Zusammenhang mit einer Ticketkontrolle war eine Zugtür beschädigt worden. Der Sicherheitsmitarbeiter stürzte daraufhin aus dem fahrenden Zug. Bundeswirtschaftsministerin Reiche will bei der Solarförderung kürzen. Kritik gibt's aus der Branche. Die Pläne seien aus der Zeit gefallen und zehntausende Jobs würden dadurch gefährdet, heißt es vom Bundesverband Solarwirtschaft. Für Strom aus kleineren Solaranlagen, die ab 2027 errichtet werden, soll es Reiche zufolge nur noch 3 Jahre lang eine garantierte Vergütung geben. Die FIFA hat seit Beginn der WM nach eigenen Angaben mehr als 7 Millionen potenziell schädliche Beiträge und Kommentare in sozialen Medien entfernt. Das seien 14-mal mehr als bei der vergangenen Männer-WM vor 4 Jahren. Seit damals bietet die FIFA bei Turnieren den Teilnehmenden einen Dienst zum Schutz vor Social-Media-Anfeindungen an.
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1: Ich bin Oliver Urbanke. Maskenaffäre, eine geplatzte Richterinnenwahl und Geheimtreffen. Jens Spahn hat in der Vergangenheit viele kritische Situationen politisch überstanden. Jetzt stolpert er über eine private Entscheidung mit einer Leihmutterschaft in den USA. Für Bundeskanzler Merz bietet der Rücktritt von Spahn neue Möglichkeiten. Mehr dazu von Ronny Tuchau.
2: Durch Spahns Rücktritt hat Kanzler Merz das Problem, vielleicht aber auch die Chance für einen personellen Umbau. Denn ein Kandidat für Spahns Nachfolge wäre Kanzleramtschef Thorsten Frey, der als Merz loyal gilt, viel Erfahrung hat mit Parlament und Fraktionen, im Kanzleramt aber eher als fehlbesetzt gilt.
1: Kann der Koffer noch kostenlos als Handgepäck mit an Bord oder ist er schon zu groß? Aus Sicht der Verbraucherzentralen sind die Regeln der Fluggesellschaften hierzu unübersichtlich. Deswegen brauche es dringend Klarheit, was Airlines ohne Mehrkosten mitnehmen. Laut EU-Recht müssten Fluggesellschaften zwar angemessenes Handgepäck kostenlos transportieren, was angemessen ist, lege aber jede Airline für sich selbst fest. Laut Bundesinnenminister Dobrindt ist in Deutschland jederzeit mit dem Risiko von Anschlägen zu rechnen. Er stuft die Bedrohungslage darum jetzt als hoch ein. Anschlagspläne gegen Deutschland seien klar erkennbar, sagte er der Welt am Sonntag. Der Nachrichtendienst soll deswegen in bestimmten Situationen mehr Befugnisse bekommen und unabhängig von der Polizei eingreifen dürfen. Frankreichs Fußballnationalspieler Kylian Mbappé hat sein 22. WM-Tor erzielt und in der ewigen Bestenliste damit den bisherigen Rekordtorschützen Lionel Messi überholt. Der Franzose traf im Spiel um Platz 3 gegen England nach dem 1:4 auch zum 3:4 und steht mit 10 Turniertoren auch an der Spitze der Torjägerliste für diese Fußball-WM. Messi kann morgen im Finale nachziehen.
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1: 19. Juli 2013. John Newman ist mit Love Me Again neu in den Charts. Die Familie Newman ist musikalisch. Im kleinen britischen Örtchen Settle schallt jeden Tag Musik durch die Straßen aus einem kleinen Haus an der Ecke. Johns Mutter liebt den Soul. Sie liebt die Motown-Klassiker und legt Platte nach Platte auf. Und gibt die Liebe so an ihren Sohn weiter. Er tanzt wie damals, will singen wie damals und klingen wie seine Stars damals. Mit 16 zieht er dann nach Leeds. Hier wird er die Schule fertig machen und seinen eigenen Sound finden. Irgendwann schreibt er eigene Songs, spielt Gitarre und hat das Ziel fest vor Augen. Dem Soul frischen Wind verpassen und ihn modern machen. Aber dann trifft ihn ein harter Schicksalsschlag. Seine zwei besten Freunde sterben bei einem Autounfall. Jetzt ist er allein. Er versucht das Studentenleben trotzdem, so gut es geht, zu genießen, aber kommt Abend für Abend nach Hause und ist alleine da und macht Musik. So verarbeitet er den Verlust seiner beiden Freunde und findet sogar dabei seinen eigenen Sound. Er verbindet seine soulige Stimme mit den House- und Techno-Beats der Zeit. 2013 kommt dann seine erste eigene Single raus und sein großer Durchbruch mit Love Me Again.
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1: Ich bin Oliver Urbanke. Mit einem Torfestival haben sich England und Frankreich aus der Fußballweltmeisterschaft verabschiedet. 6:4 setzten sich die Engländer im Spiel um Platz 3 am Ende durch. Dabei gab es unter anderem einen Dreierpack von Bukayo Saka und 2 Treffer von Mbappé. Der Franzose ist damit, zumindest bis zum Finale zwischen Spanien und Argentinien, neuer WM-Rekordtorschütze mit insgesamt 22 Treffern. Nach einer Attacke auf einen Bahnmitarbeiter zwischen Offenburg und Karlsruhe ist ein 36-jähriger Fahrgast wieder auf freiem Fuß. Gegen den vorbestraften Mann war Haftbefehl wegen gefährlicher Körperverletzung beantragt worden.